0: Unternehmen an.
1: Außenminister Wadephul will für einen nicht ständigen Sitz Deutschlands im UN-Sicherheitsrat werben. Vor seiner Abreise nach New York hieß es, Deutschland wolle im wichtigsten multilateralen Gremium für Frieden und Sicherheit einen aktiven Beitrag leisten. Die Abstimmungen in der Generalversammlung der Vereinten Nationen finden am 3. Juni statt. In der Regionalgruppe Westeuropa und andere bewerben sich auch Österreich und Portugal. Im Prozess um einen geplanten Anschlag auf ein Taylor Swift-Konzert in Wien ist der Angeklagte zu 15 Jahren Haft verurteilt worden. Die Geschworenen sprachen den 21-Jährigen in allen Punkten für schuldig. Neben dem geplanten Anschlag ging es dabei auch um Beihilfe zu einem Mordversuch. Der Österreicher war nach einer Warnung von US-Geheimdiensten einen Tag vor dem geplanten Anschlag im August 2024 festgenommen worden. Babyspielzeug, Kleider, Elektronik. Auf Temu können Kunden alles Mögliche günstig kaufen, mit Risiken, wie Testkäufe zeigen. Jetzt greift die EU durch und verhängte eine Strafe in Höhe von 200 Millionen Euro gegen den chinesischen Online-Marktplatz. Aus der Nachrichtenredaktion Peter Eichenberg.
2: Der Grund für die Strafe? Illegale Produkte. Das Unternehmen habe die Risiken und Schäden für Verbraucher nicht ordnungsgemäß bewertet, teilte die Brüsseler Behörde mit. Bei Testkäufen im vergangenen Jahr seien viele Produkte durchgefallen. Temu kritisierte, die Entscheidung spiegle nicht den aktuellen Stand wider. Die chinesische Handelskammer bei der EU warnte, eine wörtlich übermäßige Durchsetzung von Regeln könne zu höheren Importkosten und Inflationsdruck in Europa führen.
1: Das waren die Nachrichten. Das Wetter in Deutschland. Überall trocken bei Tiefstwerten von 15 bis 4 Grad. Tagsüber im Südosten heiter, im Norden und Westen mehr Wolken. Später gebietsweise Schauer, teils auch kräftige Gewitter. Höchstwerte 20 Grad auf den Nordseeinseln bis 33 Grad am Oberrhein. Am Samstag zeitweise Wolken in der Mitte und im Süden, gebietsweise kräftige Schauer oder Gewitter 18 bis 33 Grad. Am Sonntag im Nordosten häufiger trocken, ein paar Schauer und Gewitter. Es ist 2.03 Uhr.
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1: Um 3 Uhr mit Wolfgang Berger. Zum Stand der Verhandlungen zwischen dem Iran und den USA gibt es unterschiedliche Einschätzungen. Der Iran wies westliche Medienberichte über eine vorläufige Einigung auf ein Rahmenabkommen zurück. Aus der Nachrichtenredaktion Veronika Streuer.
2: So ein Abkommen sei weder fertiggestellt noch bestätigt, berichtet die Nachrichtenagentur Tasnim. Laut US-Vizepräsident Vance gibt es hingegen viele Fortschritte. Nach seinen Worten geht es aktuell wegen sprachlicher Details noch hin und her. Es sei allerdings schwer vorherzusagen, wann und ob Präsident Trump ein Abkommen unterzeichne, so Vance. In Medienberichten hieß es zuvor, die Waffenruhe solle um 60 Tage verlängert werden, um über das iranische Atomprogramm verhandeln zu können.
1: Die EU-Außenbeauftragte Kallas sieht die Europäische Union nicht als neutralen Vermittler im Ukraine-Krieg. Nach einem Treffen der EU-Außenminister in Zypern sagte sie, Neutralität sei unmöglich, denn die EU stehe an der Seite der Ukraine und verteidige zudem ihre eigenen Interessen. Mehrere EU-Staaten hatten gefordert, einen Chefunterhändler zu benennen, der Gespräche mit Russland führen könnte. Kallas lehnt das ab, ebenso die Bundesregierung. Außenminister Wadephul will für einen nicht ständigen Sitz Deutschlands im UN-Sicherheitsrat werben. Deutschland möchte im wichtigsten multilateralen Gremium für Frieden und Sicherheit einen aktiven Beitrag leisten, hieß es vor der Abreise des CDU-Politikers zu den Gesprächen in New York. Die Abstimmungen in der Generalversammlung der Vereinten Nationen finden am 3. Juni statt. Deutschland kandidiert in der Regionalgruppe Westeuropa und andere für den Zeitraum 2027-2028. Ein Erfolg gilt keineswegs als sicher. Mitbewerber sind Österreich und Portugal. Im Prozess um einen geplanten Anschlag auf ein Taylor Swift-Konzert in Wien ist der Angeklagte zu 15 Jahren Gefängnis verurteilt worden. Das Konzert im August 2024 in Wien war kurzfristig abgesagt worden. Aus Wien Oliver Schursch.
3: Beran A. hatte diesen Anschlagsplan von Anfang an gestanden. Die Beweislage war erdrückend. Die Ermittler fanden Sprengstoffmaterialien, Bombenbauanleitungen und Chats mit IS-Mitgliedern. Beran A. wurde aber auch wegen Beihilfe an einem Mordversuch ein knappes halbes Jahr vor dem Taylor Swift-Konzert schuldig gesprochen. Diesen Tatvorwurf hatte er im Prozess bestritten. Es gab die Höchststrafe von 20 Jahren nur deshalb nicht, weil Beran A. ein Teilgeständnis abgelegt hatte und zuvor als unbescholten galt.
1: Das waren die Nachrichten. Das Wetter in Deutschland. Tagsüber im Südosten heiter, im Norden und Westen mehr Wolken, später gebietsweise Schauer, teils auch kräftige Gewitter. Höchstwerte 20 Grad auf den Nordseeinseln bis 33 Grad am Oberrhein. Am Samstag zeitweise Wolken in der Mitte und im Süden, gebietsweise kräftige Schauer oder Gewitter bei 18 bis 33 Grad. Es ist 3.03 Uhr.
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1: Um 4 Uhr mit Wolfgang Berger. Zum Stand der Verhandlungen zwischen dem Iran und den USA gibt es unterschiedliche Einschätzungen. Der Iran wies westliche Medienberichte über eine vorläufige Einigung auf ein Rahmenabkommen zurück. Aus der Nachrichtenredaktion Veronika Streuer.
2: So ein Abkommen sei weder fertiggestellt noch bestätigt, berichtet die Nachrichtenagentur Tasnim. Laut US-Vizepräsident Vance gibt es hingegen viele Fortschritte. Nach seinen Worten geht es aktuell wegen sprachlicher Details noch hin und her. Es sei allerdings schwer vorherzusagen, wann und ob Präsident Trump ein Abkommen unterzeichne, so Vance. In Medienberichten hieß es zuvor, die Waffenruhe solle um 60 Tage verlängert werden, um über das iranische Atomprogramm verhandeln zu können.
1: Israel hat die Zusammenarbeit mit UN-Generalsekretär Guterres aufgekündigt. Anlass sei die Entscheidung, Israel wegen Vorwürfen der sexualisierten Gewalt in Konfliktgebieten auf eine schwarze Liste zu setzen, schrieb der israelische UN-Botschafter Danon im Online-Dienst X. Deshalb werde Israel den Kontakt zum Büro des UN-Generalsekretärs bis zum Ablauf von dessen Amtszeit Ende des Jahres abbrechen. Babyspielzeug, Kleider, Elektronik. Auf Temu können Kunden alles Mögliche günstig kaufen. Mit Risiken, wie Testkäufe zeigen. Jetzt greift die EU durch und verhängte eine Strafe in Höhe von 200 Millionen Euro gegen den chinesischen Online-Marktplatz. Aus der Nachrichtenredaktion Peter Eichenberg.
3: Der Grund für die Strafe? Illegale Produkte. Das Unternehmen habe die Risiken und Schäden für Verbraucher nicht ordnungsgemäß bewertet, teilte die Brüsseler Behörde mit. Bei Testkäufen im vergangenen Jahr seien viele Produkte durchgefallen. Temu kritisierte, die Entscheidung spiegle nicht den aktuellen Stand wider. Die chinesische Handelskammer bei der EU warnte, eine so wörtlich übermäßige Durchsetzung von Regeln könne zu höheren Importkosten und Inflationsdruck in Europa führen.
1: Im Prozess um einen geplanten Anschlag auf ein Taylor Swift-Konzert in Wien ist der Angeklagte zu 15 Jahren Haft verurteilt worden. Die Geschworenen sprachen den 21-Jährigen in allen Punkten für schuldig. Neben dem geplanten Anschlag ging es dabei auch um Beihilfe zu einem Mordversuch. Der Österreicher war nach einer Warnung von US-Geheimdiensten einen Tag vor dem geplanten Anschlag im August 2024 festgenommen worden. Er hatte sich im Prozess weitgehend schuldig bekannt. Zudem berichtete der Angeklagte, er habe seine Befehle vom sogenannten Islamischen Staat erhalten. Das waren die Nachrichten. Das Wetter in Deutschland. Tagsüber über im Südosten heiter, im Norden und Westen mehr Wolken, später gebietsweise Schauer, teils auch kräftige Gewitter. Höchstwerte 20 Grad auf den Nordseeinseln bis 33 Grad am Oberrhein. Am Samstag zeitweise Wolken, in der Mitte und im Süden gebietsweise kräftige Schauer oder Gewitter, 18 bis 33 Grad. Am Sonntag im Nordosten häufiger trocken. Es ist 4.03 Uhr.
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1: Um 5 Uhr mit Wolfgang Berger. Zum Stand der Verhandlungen zwischen dem Iran und den USA gibt es unterschiedliche Einschätzungen. Der Iran wies westliche Medienberichte über eine vorläufige Einigung auf ein Rahmenabkommen zurück. Aus der Nachrichtenredaktion Veronika Streuer.
2: So ein Abkommen sei weder fertiggestellt noch bestätigt, berichtet die Nachrichtenagentur Tasnim. Laut US-Vizepräsident Vance gibt es hingegen viele Fortschritte. Nach seinen Worten geht es aktuell wegen sprachlicher Details noch hin und her. Es sei allerdings schwer vorherzusagen, wann und ob Präsident Trump ein Abkommen unterzeichne, so Vance. In Medienberichten hieß es zuvor, die Waffenruhe solle um 60 Tage verlängert werden, um über das iranische Atomprogramm verhandeln zu können.
1: Israel hat die Zusammenarbeit mit UN-Generalsekretär Guterres aufgekündigt. Anlass sei die Entscheidung, Israel wegen Vorwürfen der sexualisierten Gewalt in Konfliktgebieten auf eine schwarze Liste zu setzen, schrieb der israelische UN-Botschafter Danon im Online-Dienst X. Deshalb werde Israel den Kontakt zum Büro des UN-Generalsekretärs bis zum Ablauf von dessen Amtszeit Ende des Jahres abbrechen. Ungarns neuer Ministerpräsident Motyor kommt heute in Brüssel mit EU-Kommissionspräsidentin von der Leyen zusammen. Motyor will die eingefrorenen EU-Gelder für sein Land freibekommen. Aus Brüssel, Katrin Schmid.
3: Für Ungarn geht es heute um gut 10 Milliarden Euro an EU-Geldern, die während der Regierungszeit von Viktor Orban eingefroren wurden, weil das Land unter ihm gegen Prinzipien der Rechtsstaatlichkeit verstoßen hat, sowie wegen Korruption und mangelnder Transparenz im Umgang mit Geldern aus den Töpfen der EU. Fest steht, die Zeit drängt, denn diese rund 10 Milliarden Euro verfallen in den nächsten Monaten und wären anschließend für Ungarn nicht mehr reaktivierbar. Sie werden aber in Budapest dringend gebraucht, um die Staatsfinanzen zu stabilisieren.
1: Im Prozess um einen geplanten Anschlag auf ein Taylor Swift-Konzert in Wien ist der Angeklagte zu 15 Jahren Gefängnis verurteilt worden. Das Konzert im August 2024 war kurzfristig abgesagt worden. Aus Wien, Oliver Schosch.
4: Beran A. hatte diesen Anschlagsplan von Anfang an gestanden. Die Beweislage war erdrückend. Die Ermittler fanden Sprengstoffmaterialien, Bombenbauanleitungen und Chats mit IS-Mitgliedern. Beran A. wurde aber auch wegen Beihilfe an einem Mordversuch ein knappes halbes Jahr vor dem Taylor Swift-Konzert schuldig gesprochen. Diesen Tatvorwurf hatte er im Prozess bestritten. Es gab die Höchststrafe von 20 Jahren nur deshalb nicht, weil Beran A. ein Teilgeständnis abgelegt hatte und zuvor als unbescholten galt.
1: Das waren die Nachrichten. Das Wetter in Deutschland. Tagsüber im Südosten heiter, im Norden und Westen mehr Wolken, später gebietsweise Schauer, teils auch kräftige Gewitter. Höchstwerte 20 Grad auf den Nordseeinseln bis 33 Grad am Oberrhein. Am Samstag zeitweise Wolken, in der Mitte und im Süden gebietsweise kräftige Schauer oder Gewitter bei 18 bis 33 Grad. Es ist 5.03 Uhr.
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1: Um 6 Uhr mit Sophia Spiropoulos. Der sächsische Wirtschaftsminister Dirk Panther hat seine Idee verteidigt, das Zwickauer VW-Werk für einen chinesischen Partner zu öffnen. Der SPD-Politiker sagte dem MDR, letztlich sei eine Produktion mit China besser als gar keine mehr. Zudem hätten deutsche Autobauer schon in Joint Ventures mit chinesischen Herstellern zusammengearbeitet. Allerdings muss laut Panther sichergestellt sein, dass deutsche Schlüsseltechnologien hier bleiben. VW hatte das Zwickauer Werk zuletzt wieder in Frage gestellt. Bei der Deutschen Telekom gibt es eine Tarifeinigung. Wie die Gewerkschaften und Arbeitgeber mitteilten, wurden höhere Entgelte und ein verlängerter Kündigungsschutz vereinbart. So erhalten die rund 60.000 Tarifbeschäftigten ab August 150 Euro mehr. Im Juli nächsten Jahres gibt es eine weitere Erhöhung um 140 Euro. Mitte 2028 kommt ein weiterer Zuschlag dazu. Laut Verdi gibt es zudem erstmalig einen Mitgliederbonus. Die Tarifverhandlungen wurden von zahlreichen Warnstreiks begleitet. Der Sozialverband Deutschland lehnt den CDU-Vorstoß ab, das Eigenheim generell zur Finanzierung der Pflege heranzuziehen. Verbandschefin Michaela Engelmeier sagte den Funke Medien, die Idee sei sozialpolitisch kritisch. Sie würde vor allem Menschen mit kleineren Vermögen treffen, die keine flüssigen Mittel hätten, aber selbst genutzte Wohnungen oder Häuser. Stattdessen forderte Engelmeier eine stärkere gemeinschaftliche Finanzierung der Pflege. Linksfraktionschef Sören Pellmann betonte, Sozialversicherungen seien dazu da, im Schadensfall zu zahlen, unabhängig von der Bedürftigkeit. In der Debatte stimme etwas nicht, wenn nun ausgerechnet die Linke kleine Erbschaften wie Omas Häuschen vor der CDU schützen müsse. Eine Rakete des US-Raumfahrtunternehmens Blue Origin ist vor einem geplanten Start explodiert. Wie US-Medien berichten, ereignete sich die Explosion auf dem Raumfahrtstützpunkt Cape Canaveral. Das Raumfahrtunternehmen Blue Origin gehört dem Amazon-Gründer Jeff Bezos. Er schrieb auf X, die Ursache werde untersucht. Blue Origin konkurriert mit SpaceX von Elon Musk. Beide wollen Dienstleister für die US-Weltraumagentur NASA sein, unter anderem beim Mondfahrtprogramm. Die Fußballer von Lok Leipzig drohen erneut, den Aufstieg in die dritte Liga zu verpassen. Der Meister der Regionalliga Nordost verlor das Relegationshinspiel gegen Würzburg mit 0:1. Das Rückspiel findet am Montag in Bayern statt. Das waren die Nachrichten.
2: Das Wetter. Heute viel Sonne, am Nachmittag dann zunehmend mehr Wolken. Im Laufe des Abends in Sachsen-Anhalt dann Schauer und es kann auch Gewitter geben. Die Werte liegen dabei um die 26 bis 30 Grad. Am Wochenende mal Sonne, mal dichte Wolken. Gebietsweise Schauer und zum Teil auch starke Gewitter bei sommerlichen warmen bis 27 Grad.
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3: Mit Andreas Kalwitz und ich wünsche Ihnen einen schönen Start in den Freitag. Und hier kommt Claudia Jung.

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1: Heute mit Katrin Mette aus Meißen.
2: Titus ist in der 3. Klasse und besucht den Religionsunterricht. Dort geht es gerade um Jesus. Zuerst haben sie eine Geschichte gelesen, in der Jesus einen Mann heilt, der eine Hautkrankheit hat. Die Geschichte gefiel Titus, denn seine kleine Schwester hat auch etwas mit der Haut. Sie muss sich jeden Abend dick eincremen, damit es nicht schlimmer wird. Kuscheln ist dann schwierig. Als nächstes schauten sie sich im Unterricht Bilder von Jesus an. Auf einem war er als Schäfer abgebildet, mit Stab und Umhang. Auf einem anderen war ein Lamm zu sehen. Auch das sollte Jesus sein. Titus verstand das nicht so richtig. Kann denn ein Mensch gleichzeitig Schäfer und Schaf sein? Und dann gab es Bilder, auf denen Jesus am Kreuz hing und starb. Diese Bilder fand Titus ziemlich traurig. In der folgenden Reli-Stunde sagt die Lehrerin, heute möchte ich mit euch darüber reden, welche Eigenschaften Jesus hatte. Und dann schreibt sie einen Satz an die Tafel, eigentlich nur den Anfang eines Satzes. Sie schreibt, Jesus ist... Punkt, Punkt, Punkt. Die Kinder sollen diesen Satz anfangen, in ihre Hefte übernehmen und vervollständigen. Jesus ist... Punkt, Punkt, Punkt. Titus denkt kurz nach. Dann schreibt er... Jesus ist schön. Er ist froh, seinen Satz nicht vorlesen zu müssen, aber am Abend zeigt er ihn seiner Mutter Julia. Die runzelt die Stirn. Sie findet den Satz komisch. Was haben denn die anderen geschrieben? Fragt sie. Sowas wie Jesus ist hilfsbereit, sagt Titus. Und wie bist du auf deinen Satz gekommen? Fragt Julia. Na, wegen dir, sagt Titus. Da, wo du arbeitest, ist Jesus schön. Und plötzlich weiß Julia, was Titus meint. Sie arbeitet nämlich als Führerin in einem großen alten Dom und manchmal besucht Titus sie dort. Er hat auch schon bei einer der Kinderführungen mitgemacht und da hat er Jesus entdeckt auf dem Altar. Auch dort hängt er an einem Kreuz. Aber das Kreuz und die Jesusfigur sind aus glattem weißem Porzellan. Es sieht wunderschön aus, findet Titus, und auch, dass das Porzellan das Traurige des Kreuzes irgendwie verwandelt. So erklärt er es seiner Mutter. Julia streicht ihm über den Kopf und sagt, du hast recht, Jesus ist schön.
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1: Um 7 Uhr mit Sophia Spyropoulos. Der sächsische Wirtschaftsminister Dirk Panther hat seine Idee verteidigt, das Zwickauer VW-Werk für einen chinesischen Partner zu öffnen. Der SPD-Politiker sagte dem MDR, letztlich sei eine Produktion mit China besser als gar keine mehr. Zudem hätten deutsche Autobauer schon in Joint Ventures mit chinesischen Herstellern zusammengearbeitet. Allerdings muss laut Panther sichergestellt sein, dass deutsche Schlüsseltechnologien hier bleiben. VW hatte das Zwickauer Werk zuletzt wieder infrage gestellt. Bei der Deutschen Telekom gibt es eine Tarifeinigung. Wie Gewerkschaft und Arbeitgeber mitteilten, wurden höhere Entgelte und ein verlängerter Kündigungsschutz vereinbart. So erhalten die rund 60.000 Tarifbeschäftigten ab August monatlich 150 Euro mehr. Im Juli nächsten Jahres gibt es eine weitere Erhöhung. Mitte 2028 kommt ein Zuschlag auf die Tabellenentgelte dazu. Laut Verdi gibt es zudem erstmalig einen Mitgliederbonus. Die Tarifverhandlungen wurden von zahlreichen Warnstreiks begleitet. In der rumänischen Stadt Galaz ist eine Drohne in einen Wohnblock eingeschlagen. Wie das Innenministerium in Bukarest mitteilte, wurden zwei Menschen leicht verletzt. Den Behörden zufolge detonierte die Sprengladung der Drohne in einer Wohnung im 10. Stock. Dadurch sei ein Brand ausgelöst worden. Rund 70 Menschen seien in Sicherheit gebracht worden. Galaz liegt an der Donau. Die Grenze zur Ukraine ist nur wenige Kilometer entfernt. Eine Rakete des US-Raumfahrtunternehmens Blue Origin ist vor einem geplanten Start explodiert. Wie US-Medien berichten, ereignete sich die Explosion auf dem Raumfahrtstützpunkt Cape Canaveral. Das Raumfahrtunternehmen Blue Origin gehört dem Amazon-Gründer Jeff Bezos. Er schrieb auf X, die Ursache werde untersucht. Blue Origin konkurriert mit SpaceX von Elon Musk. Beide wollen Dienstleister für die US-Weltraumagentur NASA sein, unter anderem beim Mondfahrtprogramm. Die Fußballer von Lok Leipzig drohen erneut, den Aufstieg in die dritte Liga zu verpassen. Der Meister der Regionalliga Nordost verlor das Relegationshinspiel gegen Würzburg mit 0:1. Das Rückspiel findet am Montag in Bayern statt. Das waren die Nachrichten.
2: Der Wetterbericht für die MDR Schlagerwelt. Heute viel Sonne, wenig Wolken, zum Abend von Nordwesten her Bewölkungszunahme, in Sachsen-Anhalt erste Schauer und Gewitter, die Höchstwerte 26 bis 30 Grad. In der Nacht von Nordwesten her Durchzug teils kräftiger Schauer bei 16 bis 9 Grad und morgen abziehende Schauer und Gewitter, dann aufgeheitert und trocken, 23 bis 27 Grad.
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2: Und mit dem Stimmungsmacher. Hier kommt Roberto Blanco. Schönen guten Morgen.

0: Die schönen Stunden, das war Eva Maria Pickert mit einem wunderschönen Amiga-Klassiker hier in der MDR-Schlagerwelt. Ich wünsche Ihnen einen schönen guten Morgen. Kommen Sie gut in diesen Freitag, den Freutag, wie ich immer sage. Wir freuen uns aufs Wochenende und das ist ja auch schon zum Greifen nah. Aber erstmal schauen wir aufs Kalenderblatt. Heute, der 29. Mai, Namenstag, haben heute Bonner, Irmtraut, Erwin, Julia und Maximin. Und dieser Maximin wurde 330 Bischof von Trier. Die Jahrestage für den 29. Mai sind: heute ist der Kekstag in Großbritannien und heute ist Tag der Büroklammer. Und wie habe ich mal gelesen auf einer Schachtel mit Büroklammern, damit im Leben alles zusammenhält.
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Der kleine Rebell, das war der Cowboy des Schlagers, das war Tom Astor hier in ihrer MDR Schlagerwelt. Jetzt am Samstag, am 30. Mai, können Sie ihn ja live erleben in Magdeburg im Theater Grüne Zitadelle. Einen guten Start in den Freitag wünsche ich Ihnen. Ja, noch ist es ja frisch im Schlagerland, aber heute soll es nochmal so richtig heiß werden. Das Wetter für Ihre Region gibt's gleich nach den Landesnachrichten um 7:30. Hier kommt Silvio Danza und er meint, das ist der wahre Sinn des Lebens. Na, hören wir mal.

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1: Alles Wichtige aus Thüringen mit Jana Hildebrandt. Thüringens AfD-Co-Landesvorsitzender Stefan Möller will beim Bundesparteitag für einen Posten im Bundesvorstand kandidieren. Nach Informationen von MDR Thüringen bewirbt sich Möller als stellvertretender Bundessprecher. Er würde dabei den bisherigen Stellvertreter Stefan Brandner ersetzen. Die Thüringer AfD wählt zudem heute in Pfiffelbach ihre Delegierten für den kommenden Bundesparteitag in Erfurt. Gewählt werden 21 Vertreter. In Ronneburg wird nach knapp einem Jahr Bauzeit am Mittag eine der längsten Holzbrücken Deutschlands wieder eröffnet. Die Drachenschwanzbrücke auf dem Gelände der Bundesgartenschau war für knapp 1,4 Millionen Euro saniert worden. Die Brücke war für die Buga 2007 gebaut worden. Weil es für die Sanierung keine Fördermittel gab, musste die Stadt die Kosten komplett selbst tragen. Das landeseigene Haflingergestüt in Dornburg im Saale-Holzland-Kreis soll verkauft werden. Das Landesamt für Landwirtschaft startet heute das öffentliche Bieterverfahren dazu. Das Haflingergestüt in Dornburg ist neben dem Gestüt in Meurer die zweitgrößte Haflingerzucht in Thüringen. Nach Angaben des Landesamtes stehen den jährlichen Kosten von 370.000 Euro nur wenige Einnahmen gegenüber. In Neustadt an der Orla sind bei einem Großbrand gestern mindestens 2 Häuser zerstört worden. Ein Gebäude mit Apotheke und Arztpraxis sind durch das Feuer komplett zerstört. Ein angrenzendes Haus ist erheblich beschädigt. Erste Schätzungen gehen von einem Schaden in Millionenhöhe aus.
2: Das Wetter bei uns in Thüringen. Heute viel Sonne, meist nur dünne Wolkenfelder und es bleibt trocken. Zum späteren Abend von Nordwesten her teils kräftige Schauer und Gewitter. Die Höchstwerte 26 bis 30 Grad. Morgen in der ersten Tageshälfte südwärts abziehende Schauer, danach zeitweise aufgeheitert, am Nachmittag erneut einzelne Schauer, 23 bis 27 Grad.
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2: Einen schönen Freitagmorgen wünsche ich Ihnen. Und hier kommt Tommy Steiner und er erzählt uns, wie sein letzter Flirt ausgegangen ist. Hören Sie mal.

0: Zwei Apfelsinen im Haar. Ich glaube, Frau Schgall hat da ihr ein Faschingskostüm beschrieben. Einen schönen guten Morgen wünsche ich. Wir schauen nach Brüssel.
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0: Ungarns neuer Premierminister Modsar reist heute zum Antrittsbesuch nach Brüssel. Bei EU-Kommissarin Ursula von der Leyen möchte er die eingefrorenen EU-Gelder für sein Land frei bekommen. Für die Schlagerwelt aus Brüssel berichtet Katrin Schmidt.
2: Für Ungarn geht es heute um gut 10 Milliarden Euro an EU-Geldern, die während der Regierungszeit von Viktor Orbán eingefroren wurden, weil das Land unter ihm gegen Prinzipien der Rechtsstaatlichkeit verstoßen hat, sowie wegen Korruption und mangelnder Transparenz im Umgang mit Geldern aus den Töpfen der EU. All das, so signalisiert es der neue Regierungschef Modsar, soll der Vergangenheit angehören. Er habe die Details in letzter Zeit bereits ausführlich mit EU-Kommissionschefin von der Leyen besprochen und plane, sagt er, heute ein Abkommen zur Freigabe dieser Mittel zu unterzeichnen. Fest steht, die Zeit drängt, denn diese rund 10 Milliarden Euro verfallen in den nächsten Monaten und wären anschließend für Ungarn nicht mehr reaktivierbar. Sie werden aber in Budapest dringend gebraucht, um die Staatsfinanzen zu stabilisieren. In der EU ist eine schnelle Freigabe der Mittel allerdings auch umstritten. Denn formal muss die neue ungarische Regierung eine Checkliste mit 27 sogenannten Supermeilensteinen erfüllen, die von der Europäischen Kommission festgelegt wurden. Darunter läuft etwa, die Unabhängigkeit der Justiz wieder vollständig herzustellen. Vergangene Woche zumindest hat Modsars Tisza-Partei im ungarischen Parlament den ersten großen Verfassungsänderungsantrag vorgelegt.

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1: Um 8 Uhr mit Sophia Spiropoulos. Der sächsische Wirtschaftsminister Dirk Panther hat seine Idee verteidigt, das Zwickauer VW-Werk für einen chinesischen Partner zu öffnen. Der SPD-Politiker sagte dem MDR, letztlich sei eine Produktion mit China besser als gar keine mehr. Zudem hätten deutsche Autobauer schon in Joint Ventures mit chinesischen Herstellern zusammengearbeitet. Allerdings muss laut Panther sichergestellt sein, dass deutsche Schlüsseltechnologien hier bleiben. VW hatte das Zwickauer Werk zuletzt wieder in Frage gestellt. Bei der Deutschen Telekom gibt es eine Tarifeinigung. Wie Gewerkschaft und Arbeitgeber mitteilten, wurden höhere Entgelte und ein verlängerter Kündigungsschutz vereinbart. So erhalten die rund 60.000 Tarifbeschäftigten ab August monatlich 150 Euro mehr. Im Juli nächsten Jahres gibt es eine weitere Erhöhung. Mitte 2028 kommt ein Zuschlag auf die Tabellenentgelte dazu. Laut Verdi gibt es zudem erstmalig einen Mitgliederbonus. Die Tarifverhandlungen wurden von zahlreichen Warnstreiks begleitet. In der rumänischen Stadt Galați ist eine Drohne in einen Wohnblock eingeschlagen. Wie das Innenministerium in Bukarest mitteilte, wurden zwei Menschen leicht verletzt. Den Behörden zufolge detonierte die Sprengladung der Drohne in einer Wohnung im 10. Stock. Dadurch sei ein Brand ausgelöst worden. Rund 70 Menschen seien in Sicherheit gebracht worden. Galați liegt an der Donau. Die Grenze zur Ukraine ist nur wenige Kilometer entfernt. Eine Rakete des US-Raumfahrtunternehmens Blue Origin ist vor einem geplanten Start explodiert. Auf dem Raumfahrtbahnhof Cape Canaveral war ein riesiger Feuerball zu sehen. Nach Behördenangaben wurde niemand verletzt. Das Raumfahrtunternehmen Blue Origin gehört dem Amazon-Gründer Jeff Bezos. Er schrieb auf X, die Ursache werde untersucht. Blue Origin konkurriert mit SpaceX von Elon Musk. Beide wollen Dienstleister für die US-Weltraumagentur NASA sein, unter anderem beim Mondfahrtprogramm. Klimaaktivisten protestieren vor dem Werk des Panzerbauers KNDS in Mülheim an der Ruhr. Wie die Polizei mitteilte, sind an der Aktion 40 Menschen beteiligt. Sie hätten die Firmenzufahrt blockiert. Die Teilnehmer gehören nach eigenen Angaben zum Aktionsbündnis Ende Gelände, das einen Ausstieg aus fossilen Energien fordert. Stahl sollte nicht für Panzer, sondern für Windräder oder Eisenbahnschienen verwendet werden. Das waren die Nachrichten.
2: Der Wetterbericht für die MDR Schlagerwelt. Heute viel Sonne, wenig Wolken, zum Abend von Nordwesten her Bewölkungszunahme, in Sachsen-Anhalt erste Schauer und Gewitter, die Höchstwerte 26 bis 30 Grad. In der Nacht von Nordwesten her Durchzug teils kräftiger Schauer bei 16 bis 9 Grad und morgen abziehende Schauer und Gewitter, dann aufgeheitert und trocken, 23 bis 27 Grad.
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2: Ja, und ich habe jetzt die süße Uta aus Dresden für Sie. Und sie hat sich schon ganz auf die warmen Temperaturen eingestellt. Schenk mir diesen Sommer.

Ja, wem erzählst du nach mir deine Träume? Das war Howard Carpendale hier in der MDR Schlagerwelt und er ist ein letztes Mal auf Tour. Ein Sommer mit euch heißt es in diesem Jahr. Zum Beispiel am 26. Juli auf der großen Freilichtbühne der Junggarde in Dresden. Für seine Tour drücken wir ihm natürlich die Daumen. Und dass er tolles Wetter hat, wie derzeit. Wir können uns ja nicht beschweren. Auch heute wieder viel, viel Sonnenschein und auch so Richtung Abend. Für die Nacht ist Regen in Sicht. Mehr zum Wetter gleich aus unserem Wetterstudio. Hier kommt erstmal Oliver Heidt.

0: Weltklasse, das war Olaf, der Flipper in der MDR Schlagerwelt. Nächsten Freitag, da kommt ja sein neues Album raus und das heißt Weltklasse. Ich wünsche Ihnen einen schönen guten Morgen mit Ihrer MDR Schlagerwelt und alle Allergiker, die lüften ja derzeit kräftig durch. Renato Bodenburg in unserem Wetterstudio ebenfalls schönen guten Morgen. Sag mal, ihr habt ja auch den Pollenflug im Blick. Was fliegt denn derzeit gerade so rum?
1: Das Schlimmste, was da gerade unterwegs ist, sind die Gräser. Von daher hat wahrscheinlich jeder mal immer so ein bisschen Kribbeln in den Augen oder ein Kratzen im Hals. Ja. Also das wird aber so zum Wochenende ein bisschen mehr entschärft werden, denn da kommen dann langsam Schauer und Gewitter mit dazu.
0: Okay, und da schauen wir uns mal die Temperaturen derzeit an. Wie frisch ist es denn?
1: Also, naja, man muss ja sagen, wir sind aus einer recht kalten Nacht zum Teil gekommen. Wir hatten auch ein paar Minuswerte zugegeben, die waren in den Hochlagen. In Königshütte gab es -1 Grad, Marienberg-Kühnheide -3 Grad waren das, -4 sogar. Ui. Und jetzt sind wir bei 10 Grad, 11 Grad in den Höchstwerten schon gerade angekommen. Moment, Klötze in Sachsen-Anhalt, die Nordhälfte 13 Grad. Das ist jetzt der Spitzenwert. Also es geht verhalten nach oben und dann werden wir heute maximal bei 30 Grad rauskommen.
0: Okay, und es bleibt trocken?
1: Es wird die meiste Zeit des Tages trocken bleiben. Es gibt aber schon, wenn man mal weiter über die Grenzen hinausschaut, die ersten Schauer und die gehören zum Tiefdruckeinfluss, der sich jetzt mehr und mehr zu uns auf den Weg macht. Bis dahin gibt es vorlaufend meist mal so dünne Wolkenfelder eigentlich nur und dann kann es ab Nachmittag bzw. frühen Abend so Richtung Altmark, Eichsfeld so erste vorlaufende kleinere Schauer geben. Das eigentliche Gebiet kommt dann aber zur Nacht auf, dann werden die Wolken tatsächlich richtig dicht von Westen und dann gibt es gebietsweise kräftige Schauer und Gewitter.
0: Ja, und dann steht das letzte Maiwochenende an. Wie wird's?
1: Das wird sich jetzt langsam mehr zum Wechselhaften hinwenden. Also der Start des Juni dann letzten Endes ist ein bisschen holpriger. Wir haben morgen dann erstmal noch Schauer aus der Nacht, dazwischen dann mal Aufheiterungen. Nachmittags kann es ein bisschen quellen und ein paar Schauer geben. Am Sonntag ziehen dann teils kräftige Schauer und Gewitter auch tagsüber durch.
0: Danke, Renato Bodenburg in unserem Wetterstudio.
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1: Alles Wichtige aus Thüringen mit Jana Hildebrandt. Thüringens AfD-Co-Landesvorsitzender Stefan Möller will beim Bundesparteitag für einen Posten im Bundesvorstand kandidieren. Nach Informationen von MDR Thüringen bewirbt sich Möller als stellvertretender Bundessprecher. Er würde dabei den bisherigen Stellvertreter Stefan Brandner ersetzen. Die Thüringer AfD wählt zudem heute in Pfiffelbach ihre Delegierten für den kommenden Bundesparteitag in Erfurt. Gewählt werden 21 Vertreter. In Ronneburg wird nach knapp einem Jahr Bauzeit am Mittag eine der längsten Holzbrücken Deutschlands wieder eröffnet. Die Drachenschwanzbrücke auf dem Gelände der Bundesgartenschau war für knapp 1,4 Millionen Euro saniert worden. Die Brücke war für die Buga 2007 gebaut worden. Weil es für die Sanierung keine Fördermittel gab, musste die Stadt die Kosten komplett selbst tragen. Das landeseigene Haflingergestüt in Dornburg im Saale-Holzland-Kreis soll verkauft werden. Das Landesamt für Landwirtschaft startet heute das öffentliche Bieterverfahren dazu. Das Haflingergestüt in Dornburg ist neben dem Gestüt in Meurer die zweitgrößte Haflingerzucht in Thüringen. Nach Angaben des Landesamtes stehen den jährlichen Kosten von 370.000 Euro nur wenige Einnahmen gegenüber. In Neustadt an der Orla sind bei einem Großbrand gestern mindestens 2 Häuser zerstört worden. Ein Gebäude mit Apotheke und Arztpraxis sind durch das Feuer komplett zerstört. Ein angrenzendes Haus ist erheblich beschädigt. Erste Schätzungen gehen von einem Schaden in Millionenhöhe aus.
2: Das Wetter bei uns in Thüringen. Heute viel Sonne, meist nur dünne Wolkenfelder und es bleibt trocken. Zum späteren Abend von Nordwesten her teils kräftige Schauer und Gewitter. Die Höchstwerte 26 bis 30 Grad. Morgen in der ersten Tageshälfte südwärts abziehende Schauer, danach zeitweise aufgeheitert, am Nachmittag erneut einzelne Schauer, 23 bis 27 Grad.
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2: Einen schönen Freitagmorgen wünsche ich Ihnen und am Freitag werden immer neue Titel veröffentlicht. Und die Helene Fischer-Fans, die werden sich in dieser halben Stunde freuen.

0: Das war Musik aus dem frischen Norden. Das war Peter Sebastian hier in der MDR Schlagerwelt. Ja, und die Helene-Fans, die mussten ja lange, lange warten. Aber ab sofort gibt's wieder neue Musik von Schlager-Superstar Helene Fischer. Martin Wölke hat den Titel schon gehört. Heute Nacht heißt die Nummer. Sag mal, Martin, wird das Lied das neue Atemlos?
1: Naja, so weit würde ich nicht gehen. Mit solchen Prognosen sollte man sich auch zurückhalten, finde ich. Aber Helene kommt mit Pauken und vor allem Trompeten zurück und im Internet wird sie schon als neue Sommerhymne gefeiert.

0: Also, man kann sich schon gut vorstellen, wie sie damit ihre Konzerte beginnt. Ein Lied zum Feiern, das aber bei uns im Radio genauso funktionieren wird wie auf ihrer Tournee. Und das war sicherlich auch der Plan ihres Teams dahinter.
1: Genau.
0: Eine rundum gelungene Produktion. Außerdem beginnt ja in wenigen Tagen die Fußball-Weltmeisterschaft. Ich glaube, wenn es wieder wie vor 12 Jahren, damals am Brandenburger Tor, eine Siegesfeier mit der deutschen Nationalmannschaft geben wird, damals hat Helene ja ihr atemlos durch die Nacht gesungen, dann wäre das hier der passende Hit dazu.
1: Aber dafür müssen unsere Jungs erstmal gewinnen. Jetzt ist ja nur eine neue Single von Helene da, also ein neues Lied. Wird es denn bald auch mehr geben?
0: Ja, es wird definitiv auch ein neues Studioalbum geben, das ist die Neuigkeit. Sie hat sich ja bislang recht bedeckt gehalten und immer nur gesagt, auf ihren Konzerten im Juni wird es auch neue Musik geben. Aber jetzt ist klar, dass es wirklich auch eine komplett neue Platte von ihr geben wird. Wann genau, da halten sich alle noch bedeckt, aber für gewöhnlich will man ja bei den Plattenfirmen das Weihnachtsgeschäft mitnehmen. Also Helene Fischer-Fans kriegen sicherlich bald noch mehr neue Hits.
1: Also ab sofort gibt es die frische Helene, Helene Fischers neuer Song heute Nacht und mehr Infos wie immer auf unserer Internetseite ardschlagerwelt.de.
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1: Um 9 Uhr mit Sophia Spiropoulos. EU und NATO haben den Einschlag einer russischen Drohne in Rumänien scharf kritisiert. EU-Kommissionspräsidentin Ursula von der Leyen erklärte auf X, Moskau habe erneut eine Grenze überschritten. Die NATO warf Moskau Rücksichtslosigkeit vor. Ein Sprecher erklärte, das Bündnis werde seine Verteidigung weiter verstärken. In der rumänischen Stadt Galaz nahe der ukrainischen Grenze war eine Drohne in einen Wohnblock eingeschlagen. 2 Menschen wurden leicht verletzt. Sachsen-Anhalts Ministerpräsident Sven Schulze hat Gerüchte über eine Ablösung von Bundeskanzler Friedrich Merz als Unsinn bezeichnet. Der CDU-Politiker sagte MDR aktuell, der Kanzler werde nicht in Frage gestellt, auch nicht intern. Er räumte aber ein, dass es Kritik an der Bundesregierung gebe, etwa beim Thema Rente. Zeitungsberichten zufolge gibt es in der CDU Bestrebungen, Merz durch den nordrhein-westfälischen Ministerpräsidenten Hendrik Wüst zu ersetzen. Die Deutsche Post verlängert die Schutzregeln für ihre Beschäftigten. Wie die DHL-Tochter mitteilte, verzichtet sie weitere 3 Jahre auf die Fremdvergabe in der Brief- und Paketzustellung. Zudem will die Post Transporte weiter selbst übernehmen und mindestens 2600 Fahrer beschäftigen. Die Regelung gilt nun bis Mitte 2029. Die Gewerkschaft Verdi sprach von einem klaren Signal gegen Lohndumping. Damit werde verhindert, dass Tarifstandards durch Subunternehmen untergraben werden. Der sächsische Wirtschaftsminister Dirk Panther hat seine Idee verteidigt, das Zwickauer VW-Werk für einen chinesischen Partner zu öffnen. Der SPD-Politiker sagte dem MDR, letztlich sei eine Produktion mit China besser als gar keine mehr. Zudem hätten deutsche Autobauer schon in Joint Ventures mit chinesischen Herstellern zusammengearbeitet. Allerdings muss laut Panther sichergestellt sein, dass deutsche Schlüsseltechnologien hier bleiben. VW hatte das Zwickauer Werk zuletzt wieder in Frage gestellt. Klimaaktivisten protestieren vor dem Werk des Panzerbauers KNDS in Mülheim an der Ruhr. Wie die Polizei mitteilte, sind an der Aktion 40 Menschen beteiligt. Sie hätten die Firmenzufahrt blockiert. Die Teilnehmer gehören nach eigenen Angaben zum Aktionsbündnis Ende Gelände, das einen Ausstieg aus fossilen Energien fordert. Stahl sollte nicht für Panzer, sondern für Windräder oder Eisenbahnschienen verwendet werden. Das waren die Nachrichten.
2: Der Wetterbericht für die MDR Schlagerwelt. Heute viel Sonne, wenig Wolken, zum Abend von Nordwesten her Bewölkungszunahme. In Sachsen-Anhalt erste Schauer und Gewitter, die Höchstwerte 26 bis 30 Grad. In der Nacht von Nordwesten her Durchzug teils kräftiger Schauer bei 16 bis 9 Grad. Und morgen abziehende Schauer und Gewitter, dann aufgeheitert und trocken, 23 bis 27 Grad.
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2: Na und ich sag mal nur die Gitte bitte. Und sie bringt sogar noch jemanden mit. Den Mann aus Sacramento.

Ich liebe dich. Und damit meint er natürlich seine Christine. Der Matze war das, Matthias Reim in der MDR Schlagerwelt. In diesem Jahr geht er ja auf große Tour, auf seine 35 Jahre verdammt Ich lieb dich Jubiläumstour. Heute Abend geht's los in Gera im Schlagerland und zwar im Hofwiesenpark um 19.30 Uhr. Und im Gepäck hat er seine großen Hits. Und die hören Sie natürlich auch hier bei uns bei MDR Thüringen. Ich habe jetzt Musik aus dem Süden Deutschlands für Sie. Hier kommt die Niki.

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1: Heute mit Katrin Mette aus Meißen.
2: Titus ist in der 3. Klasse und besucht den Religionsunterricht. Dort geht es gerade um Jesus. Zuerst haben sie eine Geschichte gelesen, in der Jesus einen Mann heilt, der eine Hautkrankheit hat. Die Geschichte gefiel Titus, denn seine kleine Schwester hat auch etwas mit der Haut. Sie muss sich jeden Abend dick eincremen, damit es nicht schlimmer wird. Kuscheln ist dann schwierig. Als nächstes schauten sie sich im Unterricht Bilder von Jesus an. Auf einem war er als Schäfer abgebildet, mit Stab und Umhang. Auf einem anderen war ein Lamm zu sehen. Auch das sollte Jesus sein. Titus verstand das nicht so richtig. Kann denn ein Mensch gleichzeitig Schäfer und Schaf sein? Und dann gab es Bilder, auf denen Jesus am Kreuz hing und starb. Diese Bilder fand Titus ziemlich traurig. In der folgenden Reli-Stunde sagt die Lehrerin, heute möchte ich mit euch darüber reden, welche Eigenschaften Jesus hatte. Und dann schreibt sie einen Satz an die Tafel, eigentlich nur den Anfang eines Satzes. Sie schreibt, Jesus ist... Die Kinder sollen diesen Satz anfangen, in ihre Hefte übernehmen und vervollständigen. Jesus ist... Titus denkt kurz nach. Dann schreibt er... Jesus ist schön. Er ist froh, seinen Satz nicht vorlesen zu müssen, aber am Abend zeigt er ihn seiner Mutter Julia. Die runzelt die Stirn. Sie findet den Satz komisch. Was haben denn die anderen geschrieben? Fragt sie. Sowas wie Jesus ist hilfsbereit, sagt Titus. Und wie bist du auf deinen Satz gekommen? Fragt Julia. Na, wegen dir, sagt Titus. Da, wo du arbeitest, ist Jesus schön. Und plötzlich weiß Julia, was Titus meint. Sie arbeitet nämlich als Führerin in einem großen alten Dom und manchmal besucht Titus sie dort. Er hat auch schon bei einer der Kinderführungen mitgemacht und da hat er Jesus entdeckt auf dem Altar. Auch dort hängt er an einem Kreuz. Aber das Kreuz und die Jesusfigur sind aus glattem weißem Porzellan. Es sieht wunderschön aus, findet Titus, und auch, dass das Porzellan das Traurige des Kreuzes irgendwie verwandelt. So erklärt er es seiner Mutter. Julia streicht ihm über den Kopf und sagt, du hast recht, Jesus ist schön.
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1: Alles Wichtige aus Thüringen mit Jana Hildebrandt. Thüringens AfD-Co-Landesvorsitzender Stefan Möller will beim Bundesparteitag für einen Posten im Bundesvorstand kandidieren. Nach Informationen von MDR Thüringen bewirbt sich Möller als stellvertretender Bundessprecher. Er würde dabei den bisherigen Stellvertreter Stefan Brandner ersetzen. Die Thüringer AfD wählt zudem heute in Pfiffelbach ihre Delegierten für den kommenden Bundesparteitag in Erfurt. Gewählt werden 21 Vertreter. In Ronneburg wird nach knapp einem Jahr Bauzeit am Mittag eine der längsten Holzbrücken Deutschlands wieder eröffnet. Die Drachenschwanzbrücke auf dem Gelände der Bundesgartenschau war für knapp 1,4 Millionen Euro saniert worden. Die Brücke war für die Buga 2007 gebaut worden. Weil es für die Sanierung keine Fördermittel gab, musste die Stadt die Kosten komplett selbst tragen. Das landeseigene Haflingergestüt in Dornburg im Saale-Holzland-Kreis soll verkauft werden. Das Landesamt für Landwirtschaft startet heute das öffentliche Bieterverfahren dazu. Das Haflingergestüt in Dornburg ist neben dem Gestüt in Meurer die zweitgrößte Haflingerzucht in Thüringen. Nach Angaben des Landesamtes stehen den jährlichen Kosten von 370.000 Euro nur wenige Einnahmen gegenüber. In Neustadt an der Orla sind bei einem Großbrand gestern mindestens 2 Häuser zerstört worden. Ein Gebäude mit Apotheke und Arztpraxis sind durch das Feuer komplett zerstört. Ein angrenzendes Haus ist erheblich beschädigt. Erste Schätzungen gehen von einem Schaden in Millionenhöhe aus.
2: Das Wetter bei uns in Thüringen. Heute viel Sonne, meist nur dünne Wolkenfelder und es bleibt trocken. Zum späteren Abend von Nordwesten her teils kräftige Schauer und Gewitter. Die Höchstwerte 26 bis 30 Grad. Morgen in der ersten Tageshälfte südwärts abziehende Schauer, danach zeitweise aufgeheitert, am Nachmittag erneut einzelne Schauer, 23 bis 27 Grad.
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2: Einen schönen Freitagvormittag wünsche ich Ihnen. Wir freuen uns aufs Wochenende. Und das ist ja schon zum Greifen nah. Und musikalisch begleiten wir Sie. Hier ist Roger Whittaker.

0: Ja, das war die Geschichte von einer Geige. Und jetzt geht's um kleine Rehe.
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0: Auf vielen Wiesen wird ja derzeit gemäht. Das heißt, das Gras wird mit Maschinen geschnitten, zum Beispiel für Tierfutter. Und genau das wird für Rehkitze gefährlich. Denn sie ducken sich ins hohe Gras und laufen nicht weg, wenn die Gefahr auf sie zukommt. Deshalb sind in Sachsen-Anhalt Ehrenamtliche unterwegs. Sie suchen die Flächen ab und bringen die Tiere in Sicherheit. Wie so eine Rettungsaktion abläuft, hat sich in der Nähe von Bitterfeld-Wolfen Grit Lichtblau angeschaut.
2: Die Straßen sind noch leer. Es ist kalt und dunkel, als sich das 10-köpfige Team in Wolfen-Nord trifft. Mehr als 60 Hektar Wiesen an der Fuhne wollen sie kontrollieren, bevor sie gemäht werden. Von Morgenmüdigkeit keine Spur.
3: Also, das ist so ein Adrenalinschub, ja, den man da auch, ja, kriegt. Und das ist einfach toll, ja, da dabei zu sein.
4: Ich sage jeden Morgen, wenn ich um 3 Uhr aufstehe, um 3 täglich grüßt das Murmeltier. Das ist einfach Adrenalin pur, wenn man da so, ja, Kids findet und in die Box setzen kann, weil man weiß, vom Mähdrescher gerettet.
2: Genau. Lena ist schon ein alter Hase im Retterteam.
5: Zur persönlichen Grundausstattung gehört auf jeden Fall Gummistiefel und Regenhose. Sonst wird man ganz schnell ganz doll nass. Und eine Stirnlampe. Und noch eine Warnweste. Dann ist man eigentlich schon ausgerüstet. Da ist noch wichtig, dass wir Handschuhe nehmen, die bis zur Schulter gehen. Ein Kescher und eine Kiste.
2: Drohnenpilotin ist heute Nele. Sie sucht die Felder systematisch ab und lotst die Läufer dann zu den Rehkitzen.
6: Ihr könnt ja schon mal in die Richtung gehen. Okay, was auch immer es für ein Tier war, es ist gerade weggelaufen. Gut, dann fliege ich weiter.
2: Wenig später ist das erste Kitz im Kescher, wird in eine Kiste gepackt und zum Waldrand getragen. Ronja und Paula sind überglücklich.
7: Ja, gut, so, dass man so Leben gerettet hat wieder so.
8: Also es ist zum Glück nicht weggesprungen, aber es war auch wach. Also das, glaube ich, rennt dann bald weg, wenn wir es wieder rauslassen.
2: 7 Kitze haben die Tierschützer allein heute gerettet. Insgesamt sind es in diesem Jahr schon mehr als 100. Nach der Maat werden die Tiere dann natürlich wieder aus ihren Kisten herausgelassen.
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1: Um 10 Uhr mit Sophia Spiropoulos. EU und NATO haben den Einschlag einer russischen Drohne in Rumänien scharf kritisiert. EU-Kommissionspräsidentin Ursula von der Leyen erklärte auf X, Moskau habe erneut eine Grenze überschritten. Die NATO warf Moskau Rücksichtslosigkeit vor. Ein Sprecher erklärte, das Bündnis werde seine Verteidigung weiter verstärken. In der rumänischen Stadt Galați, nahe der ukrainischen Grenze, war eine Drohne in einen Wohnblock eingeschlagen.

0: 2 Menschen wurden leicht verletzt. Verbraucherschützer lehnen es ab, dass der Tankrabatt verlängert wird. Die Chefin des Verbraucherzentrale Bundesverbands, Ramona Popp, sagte den Funke-Medien, der Tankrabatt sei teuer und ineffizient. Ein erheblicher Teil sei nicht bei den Verbrauchern angekommen, sondern in den Kassen der Mineralölkonzerne versickert. Erst unter massivem öffentlichen Druck seien die Preise an den Zapfsäulen gesunken. Die Bundesregierung hatte Anfang Mai die Steuern auf Diesel und Benzin gesenkt. Die Regelung läuft Ende Juni aus. Bayerns Ministerpräsident Markus Söder hatte für eine Verlängerung plädiert. Sachsen-Anhalts Ministerpräsident Sven Schulze hat Gerüchte über eine Ablösung von Bundeskanzler Friedrich Merz als Unsinn bezeichnet. Der CDU-Politiker sagte MDR aktuell, der Kanzler werde nicht in Frage gestellt, auch nicht intern. Er räumte aber ein, dass es Kritik an der Bundesregierung gebe, etwa beim Thema Rente. Zeitungsberichten zufolge gibt es in der CDU Bestrebungen, Merz durch den nordrhein-westfälischen Ministerpräsidenten Hendrik Wüst zu ersetzen. Die Deutsche Post verlängert die Schutzregeln für ihre Beschäftigten. Wie die DHL-Tochter mitteilte, verzichtet sie weitere 3 Jahre auf die Fremdvergabe in der Brief- und Paketzustellung. Zudem will die Post Transporte weiter selbst übernehmen und mindestens 2600 Fahrer beschäftigen. Die Regelung gilt nun bis Mitte 2029. Die Gewerkschaft Verdi sprach von einem klaren Signal gegen Lohndumping. Damit werde verhindert, dass Tarifstandards durch Subunternehmen untergraben würden. In der Alpenregion wird bereits heute mit ersten Verkehrsproblemen gerechnet. Hintergrund ist, dass wegen einer Demonstration morgen die Brennerautobahn für mehrere Stunden gesperrt wird. Anwohner wollen damit auf die massive Verkehrsbelastung aufmerksam machen. Auf österreichischer Seite gibt es ab 11 Uhr kein Durchkommen mehr. Auf italienischer Seite gilt die Sperre ab 10.30 Uhr. Auch nach der Sperrung dürfte es zu Staus kommen. Das waren die Nachrichten.
1: Der Wetterbericht für die MDR Schlagerwelt. Heute viel Sonne, wenig Wolken, zum Abend von Nordwesten her Bewölkungszunahme, in Sachsen-Anhalt erste Schauer und Gewitter, die Höchstwerte 26 bis 30 Grad. In der Nacht von Nordwesten her Durchzug teils kräftiger Schauer bei 16 bis 9 Grad und morgen abziehende Schauer und Gewitter, dann aufgeheitert und trocken, 23 bis 27 Grad.
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1: Und mit Xandra Haag. Und sie lässt sich schon mal fürs Wochenende die Karten legen, will wissen, was passiert. Und Sie wissen vielleicht auch von wem, nämlich von Madame Tarot.

Hoffmann und Hoffmann waren das hier in der MDR Schlagerwelt und die gibt's ja rund um die Uhr im DAB Radio und natürlich auch im Internet. 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Das ist ja die WhatsApp-Nummer, über die hat uns die Marie-Therese Weber aus Dettingshofen erreicht und sie hat einen Musikwunsch schon seit langem, nämlich Patrick Lindner, Wenn der Wahnsinn will. Na bitteschön, hier ist er, der Patrick.

0: Na, die zwei haben Sie doch garantiert wieder erkannt. Ich komme bald wieder. Das waren Cindy und Bert in der MDR Schlagerwelt. Und da habe ich jetzt Tanja Lasch für Sie. Und die können Sie morgen Abend erleben.
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0: 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Übrigens auch Bonnie M. featuring Liz Mitchell. 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
1: Alles Wichtige aus Thüringen mit Jana Hildebrandt. Thüringens AfD-Co-Landesvorsitzender Stefan Möller will beim Bundesparteitag für einen Posten im Bundesvorstand kandidieren. Nach Informationen von MDR Thüringen bewirbt sich Möller als stellvertretender Bundessprecher. Er würde dabei den bisherigen Stellvertreter Stefan Brandner ersetzen. Die Thüringer AfD wählt zudem heute in Pfiffelbach ihre Delegierten für den kommenden Bundesparteitag in Erfurt. Gewählt werden 21 Vertreter. In Ronneburg wird nach knapp einem Jahr Bauzeit am Mittag eine der längsten Holzbrücken Deutschlands wieder eröffnet. Die Drachenschwanzbrücke auf dem Gelände der Bundesgartenschau war für knapp 1,4 Millionen Euro saniert worden. Die Brücke war für die Buga 2007 gebaut worden. Weil es für die Sanierung keine Fördermittel gab, musste die Stadt die Kosten komplett selbst tragen. Das landeseigene Haflingergestüt in Dornburg im Saale-Holzland-Kreis soll verkauft werden. Das Landesamt für Landwirtschaft startet heute das öffentliche Bieterverfahren dazu. Das Haflingergestüt in Dornburg ist neben dem Gestüt in Meura die zweitgrößte Haflingerzucht in Thüringen. Nach Angaben des Landesamtes stehen den jährlichen Kosten von 370.000 Euro nur wenige Einnahmen gegenüber. In Neustadt an der Orla sind bei einem Großbrand gestern mindestens 2 Häuser zerstört worden. Ein Gebäude mit Apotheke und Arztpraxis sind durch das Feuer komplett zerstört. Ein angrenzendes Haus ist erheblich beschädigt. Erste Schätzungen gehen von einem Schaden in Millionenhöhe aus.
2: Das Wetter bei uns in Thüringen. Heute viel Sonne, meist nur dünne Wolkenfelder und es bleibt trocken. Zum späteren Abend von Nordwesten her teils kräftige Schauer und Gewitter. Die Höchstwerte 26 bis 30 Grad. Morgen in der ersten Tageshälfte südwärts abziehende Schauer, danach zeitweise aufgeheitert, am Nachmittag erneut einzelne Schauer, 23 bis 27 Grad.
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2: Ja, und auch heute wird's wieder richtig heiß im Schlageland. Und da gibt es Musik aus dem kühlen Norden. Hier sind die Wikinger.

0: Ja, dem Adamo reicht schon eine Locke von ihrem Haar. Das war Salvatore Adamo in der MDR-Schlagerwelt. Und da heißt es jetzt wieder...
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0: Und da geht es heute um einen argentinisch-italienischen Sänger. Er lebt seit vielen, vielen Jahren in Österreich. Heute, vor 64 Jahren, da wurde er in Rosario in Argentinien geboren. Mit bürgerlichen Namen heißt er Omar Ernesto Semino. Sie kennen ihn als Semino Rossi. Unsere Sarah mit einem Porträt.
2: Mit diesem Song gelang Semino Rossi 2008 der große Durchbruch. Geboren wurde er 1962 in Argentinien. Die Liebe zur Musik wurde ihm schon in die Wiege gelegt.
3: Die Mama spielt Klavier, der Papa war ein Tango-Sänger, als nicht beruflich, sondern als Leidenschaft. Und die Musik war immer zu Hause ein Teil von unserem Leben. Und ich glaube, in Lateinamerika, Jede hatte etwas zu tun mit der Musik. Entweder spielst du ein Instrument oder singst du. Und als kleines Kind schon gewusst, irgendwann möchte ich auch ein Sänger werden.
2: Doch bis dahin sollte es noch etwas dauern. In Argentinien blieb der große Erfolg vorerst aus. Mit Anfang 20 zog es ihn nach Spanien, wo er sich zunächst als Straßenmusiker durchschlug.
3: Es war ein langer Weg, weil ich habe gesucht eine Plattenfirma und ich habe gedacht, Spanien wäre für mich der richtige Platz. Bin nach Spanien gegangen, das war nicht so einfach die erste Zeit. Und dann eine weitere Reise durch Frankreich, Italien, Schweiz. Und ich bin in Österreich gelandet, wo ich meinen ersten Auftrag als Musikervertrag bekommen habe.
2: 2004 hatte er seinen ersten TV-Auftritt in Deutschland und wurde so im deutschsprachigen Raum bekannt. 2007 startete er seine erste Solotournee. Bis heute veröffentlicht er regelmäßig Lieder, die zu Charterfolgen werden.

0: wenn die Leute dich erkennen, das ist etwas Besonderes und die meisten sind total respektvoll und sie bitten dich eine Foto oder ein Autogramm. Und ich glaube, das gehört dazu in das Leben von einem Künstler.
1: Privat dreht er gerne mal eine Runde auf dem Rad, geht gerne schwimmen oder wandert ganz entspannt in seiner Wahlheimat Österreich.
0: Da schwimme ich gerne, ich spaziere gerne, ich wohne in den Bergen und in Mils. Es gibt wunderschöne Wege, wo ich auch mir spannen kann. Und wenn du eine Spazier machst oder ein Radl fahre, das ist auch Teil von der Spannung, von mindestens bei mir.
2: Ja, und heute feiert er seinen 64. Geburtstag. Wir schicken ganz liebe Geburtstagsgrüße in die Berge nach Österreich. Semeno, feier schön. Und ein kleines Ständchen, das singst du selbst. Wir sind im Herzen jung.
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1: Um 11 Uhr mit Sophia Spyropoulos. Der frühere Bundesverkehrsminister Andreas Scheuer soll sich nach dem Mautdebakel vor Gericht verantworten. Das Landgericht Berlin ließ eine Anklage wegen des Vorwurfs der Falschaussage zu. Das teilte eine Gerichtssprecherin mit. Ein Termin steht noch nicht fest. Dem CSU-Politiker wird vorgeworfen, im Mautuntersuchungsausschuss falsch ausgesagt zu haben. Wegen der geplatzten Mautpläne musste der Bund einer Betreiberfirma gut 240 Millionen Euro Entschädigung zahlen. Die Zahl der Arbeitslosen in Deutschland ist wieder unter 3 Millionen gesunken. Die Bundesagentur für Arbeit zählte im Mai 2,95 Millionen Menschen auf Jobsuche. Das waren 58.000 weniger als im April, aber 31.000 mehr als im Mai 2025. Die Arbeitslosenquote sank leicht auf 6,3%. Behördenchefin Andrea Nahles zufolge fällt die Frühjahrsbelebung in diesem Jahr eher schwach aus. Eine Trendwende auf dem Arbeitsmarkt sei weiterhin nicht in Sicht.

0: EU und NATO haben den Einschlag einer russischen Drohne in Rumänien scharf kritisiert. EU-Kommissionspräsidentin Ursula von der Leyen erklärte auf X, Moskau habe erneut eine Grenze überschritten. NATO-Generalsekretär Mark Rutte warf Moskau rücksichtsloses Verhalten vor, das eine Gefahr für alle sei. In der rumänischen Stadt Galați, nahe der ukrainischen Grenze, war eine Drohne in einen Wohnblock eingeschlagen. Zwei Menschen wurden leicht verletzt. Sachsen-Anhalts Ministerpräsident Sven Schulze hat Gerüchte über eine Ablösung von Bundeskanzler Friedrich Merz als Unsinn bezeichnet. Der CDU-Politiker sagte MDR aktuell, der Kanzler werde nicht in Frage gestellt, auch nicht intern. Er räumte aber ein, dass es Kritik an der Bundesregierung gebe, etwa beim Thema Rente. Zeitungsberichten zufolge gibt es in der CDU Bestrebungen, Merz durch den nordrhein-westfälischen Ministerpräsidenten Hendrik Wüst zu ersetzen. In der Alpenregion wird bereits heute mit ersten Verkehrsproblemen gerechnet. Hintergrund ist, dass wegen einer Demonstration morgen die Brennerautobahn für mehrere Stunden gesperrt wird. Anwohner wollen damit auf die massive Verkehrsbelastung aufmerksam machen. Auf österreichischer Seite gibt es ab 11 Uhr kein Durchkommen mehr. Auf italienischer Seite gilt die Sperre ab 10.30 Uhr. Auch nach der Sperrung dürfte es zu Staus kommen. Das waren die Nachrichten.
1: Der Wetterbericht für die MDR Schlagerwelt. Heute viel Sonne, wenig Wolken, zum Abend von Nordwesten her Bewölkungszunahme, in Sachsen-Anhalt erste Schauer und Gewitter, die Höchstwerte 26 bis 30 Grad. In der Nacht von Nordwesten her Durchzug teils kräftiger Schauer bei 16 bis 9 Grad und morgen abziehende Schauer und Gewitter, dann aufgeheitert und trocken, 23 bis 27 Grad.
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1: Ja, und ich habe jetzt den Onkel Jürgen für Sie. Jürgen Drews mit Gloria. Gloria.

0: Conny und Jean waren das mit Felicita und ich wünsche Ihnen einen schönen Freitagvormittag. Wir schauen schon mal in den heutigen Fernsehabend.
1: Deutschlands prominentester Förster Peter Wohleben eröffnet uns eine aufregende Welt. Schon als Kind interessiert er sich für Biologie und Naturschutz. In seinen Büchern entschlüsselt er das Gefühlsleben der Tiere, erklärt anschaulich das komplexe Zusammenspiel von Flora und Fauna und zeigt Wege auf, wie wir diese Ökosysteme schützen können. Dass Pflanzen schlau sind, weiß man inzwischen. Aber wie schlau ahnt man spätestens, wenn er erzählt, was eine Erbse so alles kann?
2: Die kann man auf dem Pavlovschen Reflex trainieren, wie Hunde. Wie macht man das? Nicht mit Glöckchen und Fleisch, sondern man macht das mit Luftstößen und Licht. Die kommen in eine Box. Das Licht kommt aus wechselnden Richtungen und kurz bevor das Licht eingeschaltet wird, kommt aus derselben Richtung, wo das Licht eingeschaltet wird, ein Luftstoß. Das macht man eine Zeit lang, weil die Erbse richtet ja die Blätter dann immer nach dem Licht aus. Und irgendwann reicht der Luftstoß und die Erbse richtet die Blätter zum Luftstoß hin aus. Also man kann die auf was völlig anderes trainieren, wie Hunde. Macht halt kein Mensch, wenn man denkt, hey, das ist Gemüse. Ist es ja auch, ne? Aber es ist schon ein komisches Gefühl, wenn einen das anguckt.
1: Im Riverboot spricht er über sein neues Buch, Bakterien, die heimlichen Helden. 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

0: Flieger, das war Nino De Angelo mit seinem Grand Prix-Titel hier in der MDR-Schlagerwelt. Ich wünsche Ihnen einen schönen Freitagvormittag und vielleicht sitzen Sie jetzt gerade dabei und planen das Wochenende. Da habe ich noch einen klassischen Veranstaltungstipp für Sie. Ein Jubiläumskonzert und zwar einer traditionellen Klezmer-Band. Gegründet wurde sie auf Anfrage einer Regisseurin in Freiberg. Die wollte nämlich zu einer Premierenfeier Klezmer hören und so haben sich vor genau 20 Jahren unter anderem Musikerinnen und Musiker aus der Mittelsächsischen Philharmonie zusammengetan, mit dabei Anja Bachmann. Und sie verrät, worauf sich die Besucher am Sonntag in Freiberg zum Jubiläumskonzert freuen können.
1: Wir werden also dann im ersten Teil ein bisschen erzählen, wie das nun alles entstanden ist mit dieser Band. Im zweiten Teil haben wir uns als besonderes Geburtstagsjubiläumsgeschenk den Botschafter des jüdischen Liedes eingeladen, also Carsten Troelke, seine tiefe, tolle Stimme. Er hat so viele CDs aufgenommen und er wird mit uns singen, spielen. Es wird auch der Landrat und der Bürgermeister von Freiberg und von Mittelsachsen. Sie werden eine kleine Rede halten. Und am Schluss werden wir natürlich dann gemeinsam Wein trinken und Bier trinken und einfach feiern.
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1: Alles Wichtige aus Thüringen mit Angela Hamm. In Thüringen ist die Zahl der Arbeitslosen im Mai gesunken und liegt jetzt unter dem Niveau des Vorjahres. Nach Angaben der Arbeitsagentur waren 69.551 Menschen arbeitslos gemeldet. Das sind 1.866 weniger als im April und 731 weniger als vor einem Jahr. Die Arbeitslosenquote sank auf 6,4%. In Ronneburg wird nach knapp einem Jahr Bauzeit am Mittag eine der längsten Holzbrücken Deutschlands wieder eröffnet. Die Drachenschwanzbrücke auf dem Gelände der Bundesgartenschau, die war für 1,4 Millionen Euro saniert worden. Vor allem der Lärchenholzbelag war marode geworden. Thüringens AfD-Co-Landesvorsitzender Stefan Möller will beim Bundesparteitag für einen Posten im Bundesvorstand kandidieren. Nach Informationen von MDR Thüringen bewirbt sich Möller für einen Posten als stellvertretender Bundessprecher. Er würde dabei den bisherigen Stellvertreter Stefan Brandner ersetzen. Die Thüringer AfD will zudem heute in Pfiffelbach im Weimarer Land ihre Delegierten für den kommenden Bundesparteitag. Tag in Erfurt. Nach dem Angriff auf einen Schiedsrichter in Westthüringen ist ein Eisenacher Spieler bis Ende Juni 2028 gesperrt worden. Das Sportgericht des Kreisfußballausschusses Westthüringen hat außerdem eine Geldstrafe von 800 Euro gegen den Spieler verhängt. Der Mann hatte vor 3 Wochen in einem Kreisoberligaspiel einen minderjährigen Schiedsrichterassistenten mit der Faust in den Brustkorb geschlagen.
2: Das Wetter bei uns in Thüringen. Heute viel Sonne, meist nur dünne Wolkenfelder und es bleibt trocken. Zum späteren Abend von Nordwesten her teils kräftige Schauer und Gewitter. Die Höchstwerte 26 bis 30 Grad. Morgen in der ersten Tageshälfte südwärts abziehende Schauer, danach zeitweise aufgeheitert, am Nachmittag erneut einzelne Schauer, 23 bis 27 Grad.
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2: So, und ich habe jetzt eine Geschichte für Sie, bei der ich immer die Daumen gedrückt habe. Hoffentlich geht sie gut für ihn aus. Hier kommt Paola.

0: Zum Teufel mit der Einsamkeit. Das war der Andi. Andi Beuk. Und wir schauen wieder mal in die deutschen Gerichtssäle.
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0: Da werden ja jede Woche wichtige und interessante Urteile gesprochen. Und die MDR Schlagerwelt präsentiert Ihnen die bedeutendsten Entscheidungen in Kurzform. Heute geht es um die Frage, bekommt ein Radfahrer Schmerzensgeld, wenn er wegen eines Schlaglochs gestürzt ist. Katja Dietrich mit den Details.
2: Lennart Lenkerlicht ist abends mit seinem E-Bike unterwegs. Die Straße ist sichtbar ramponiert, Schlaglöcher sind nur notdürftig ausgebessert, einen Radweg gibt es nicht. Dann passiert es. Herr Lenkerlicht fährt in ein tiefes Schlagloch, stürzt und verletzt sich am Kopf. Auch Brille, Uhr und Pullover sind hinüber. Er klagt auf Schmerzensgeld sowie Ersatz für die kaputten Gegenstände. Und tatsächlich räumt das Landgericht Landau ein, das Land habe hier seine Verkehrssicherungspflicht verletzt. Geld bekommt der Radfahrer trotzdem nicht, denn, so das Urteil,
3: zwar befand sich die Straße in einem verkehrswidrigen Zustand. Ein aufmerksamer Radfahrer hätte das Schlagloch jedoch erkennen und umfahren können. Der E-Bike-Fahrer hat zudem angegeben, nicht auf die Fahrbahn geachtet zu haben.
2: Tja, alte Weisheit, aber immer noch aktuell. Augen auf im Straßenverkehr.
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1: Um 12 Uhr mit Alexander Terhorst. Der frühere Bundesverkehrsminister Andreas Scheuer soll sich nach dem Mautdebakel vor Gericht verantworten. Das Landgericht Berlin ließ eine Anklage zu. Ein Termin steht noch nicht fest. Dem CSU-Politiker wird vorgeworfen, im Mautuntersuchungsausschuss gelogen zu haben. Wegen der geplatzten Mautpläne musste der Bund einer Betreiberfirma gut 240 Millionen Euro Entschädigung zahlen. Mit angeklagt ist der ehemalige Staatssekretär Gerhard Schulz. Die Zahl der Arbeitslosen in Deutschland ist wieder unter 3 Millionen gesunken. Die Bundesagentur für Arbeit zählte im Mai 2,95 Millionen Menschen auf Jobsuche. Das waren 58.000 weniger als im April, aber 31.000 mehr als im Mai 2025. Die Arbeitslosenquote sank leicht auf 6,3%. Behördenchefin Andrea Nahles zufolge fällt die Frühjahrsbelebung in diesem Jahr eher schwach aus. Eine Trendwende auf dem Arbeitsmarkt sei weiter nicht in Sicht. Aus der SPD gibt es unterschiedliche Reaktionen auf den CDU-Vorstoß, Pflegekosten auch durch das Wohneigentum zu finanzieren. Der SPD-Gesundheitspolitiker Christos Pantasis sagte, für viele Familien sei das Eigenheim keine Luxusreserve, sondern zentraler Bestandteil ihrer Altersvorsorge. SPD-Fraktionsvize Dagmar Schmidt lehnte den Vorschlag hingegen nicht grundsätzlich ab. Schon jetzt wird das Vermögen von Pflegebedürftigen herangezogen. Ausnahmen gelten jedoch für Wohnungen oder Häuser, die von den Betroffenen selbst oder ihren Ehepartnern

0: genutzt werden. UN-Menschenrechtler dringen auf einen weiterreichenden Kinderschutz bei Social-Media-Plattformen. Das UN-Menschenrechtsbüro in Genf erklärte, Verbote oder Altersbeschränkungen reichten nicht aus, um Minderjährige vor schädlichen Folgen zu schützen. Zusätzlich müssten etwa suchtmachende Designelemente bekämpft und Algorithmen eingeschränkt werden. Das UN-Menschenrechtsbüro veröffentlichte dazu Richtlinien für Regierungen und Unternehmen. Nach dem Vorbild von Australien haben mehrere Länder eine Altersbeschränkung eingeführt oder arbeiten daran. Autor und Aktivist Arne Semsrott liest nun doch in der Stadtbibliothek Magdeburg. Wie die Stadt mitteilte, wird er dort am 6. Juni sein Buch vorstellen. Zuvor war die Lesung von der Bibliothek in den Moritzhof verlegt worden. Semsrott warf der Stadt daraufhin vor, ihn ausgeladen zu haben. Der Autor vermutete nach eigenen Angaben hinter der Entscheidung politischen Druck durch die AfD. Oberbürgermeisterin Simone Borris wies das zurück. Das waren die Nachrichten.
1: Der Wetterbericht für die MDR Schlagerwelt. Heute viel Sonne, wenig Wolken, zum Abend von Nordwesten her Bewölkungszunahme, in Sachsen-Anhalt erste Schauer und Gewitter, die Höchstwerte 26 bis 30 Grad. In der Nacht von Nordwesten her Durchzug teils kräftiger Schauer bei 16 bis 9 Grad und morgen abziehende Schauer und Gewitter, dann aufgeheitert und trocken, 23 bis 27 Grad.
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1: Und wie immer heißt es an dieser Stelle, Mahlzeit, lassen Sie sich Ihr Mittagessen schmecken. Von uns gibt es die Musik dazu. Hier kommen die Moonbeats.

0: Ja, es geht immer weiter. Das war der Schlagertitan. Das war BB Bernhard Brink zur Mittagszeit hier in der MDR Schlagerwelt. Und er wird ja bald seiner Ute ihren Traum erfüllen, ja, den Lebensmittelpunkt nach Mallorca zu verlagern. Mehr über Bernhard Brink auf unserer Internetseite ardschlagerwelt.de. So, und jetzt habe ich Sebastian Niklaus für Sie. Ihn können Sie morgen bei einem Solokonzert im Suhler Marionettentheater erleben. Und er hat uns verraten:
1: Mit dabei habe ich auf jeden Fall meinen Song In Mir. Das ist eine Ballade übers frisch Verliebtsein mit allen Hoffnungen und Zweifeln. Edo Zanki hat den Song damals mit mir produziert und es gibt auch eine wunderschöne Aufnahme davon. Und dann habe ich, ja, Liebe über Freundschaft, über Verlust, aber auch humorvolle Titel wie beispielsweise über meinen eigentlichen Beruf, den Elektroingenieur, oder auch über die Aufschieberitis, die sogenannte Prokrastination, oder über mein kleines Heimatdorf Elchesheim-Ihlingen. Und ich verspreche euch einen musikalisch abwechslungsreichen Abend mit viel Humor.
0: Also, morgen Abend geht's los, 19.30 Uhr im Suhler Marionettentheater. Und hier ist Sebastian Niklaus mit Wenn ich sage, was ich denke.
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1: Alles Wichtige aus Thüringen mit Angela Hamm. In Thüringen ist die Zahl der Arbeitslosen im Mai gesunken und liegt jetzt unter dem Niveau des Vorjahres. Nach Angaben der Arbeitsagentur waren 69.551 Menschen arbeitslos gemeldet. Das sind 1.866 weniger als im April und 731 weniger als vor einem Jahr. Die Arbeitslosenquote sank auf 6,4%. In Ronneburg wird nach knapp einem Jahr Bauzeit am Mittag eine der längsten Holzbrücken Deutschlands wieder eröffnet. Die Drachenschwanzbrücke auf dem Gelände der Bundesgartenschau, die war für 1,4 Millionen Euro saniert worden. Vor allem der Lärchenholzbelag war marode geworden. Thüringens AfD-Co-Landesvorsitzender Stefan Möller will beim Bundesparteitag für einen Posten im Bundesvorstand kandidieren. Nach Informationen von MDR Thüringen bewirbt sich Möller für einen Posten als stellvertretender Bundessprecher. Er würde dabei den bisherigen Stellvertreter Stefan Brandner ersetzen. Die Thüringer AfD wählt zudem heute in Pfiffelbach im Weimarer Land ihre Delegierten für den kommenden Bundesparteitag. Tag in Erfurt. Nach dem Angriff auf einen Schiedsrichter in Westthüringen ist ein Eisenacher Spieler bis Ende Juni 2028 gesperrt worden. Das Sportgericht des Kreisfußballausschusses Westthüringen hat außerdem eine Geldstrafe von 800 Euro gegen den Spieler verhängt. Der Mann hatte vor 3 Wochen in einem Kreisoberligaspiel einen minderjährigen Schiedsrichterassistenten mit der Faust in den Brustkorb geschlagen.
2: Das Wetter bei uns in Thüringen. Heute viel Sonne, meist nur dünne Wolkenfelder und es bleibt trocken. Zum späteren Abend von Nordwesten her teils kräftige Schauer und Gewitter. Die Höchstwerte 26 bis 30 Grad. Morgen in der ersten Tageshälfte südwärts abziehende Schauer, danach zeitweise aufgeheitert, am Nachmittag erneut einzelne Schauer, 23 bis 27 Grad.
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2: Eine schöne, angenehme und vor allem leckere Mittagszeit wünsche ich Ihnen. Ich habe jetzt Oliver Thomas für Sie und der hat vor einigen Jahren festgestellt. Mehr

Das war Uwe Busse hier in Ihrer MDR Schlagerwelt. Ich wünsche Ihnen noch eine schöne, leckere Mittagszeit. Vielleicht noch was Leckeres zum Nachtisch dazu. Die Musik gibt's auf alle Fälle von uns. Ich habe jetzt Monika Martin für Sie mit ihrer aktuellen Single Das tut man so. Und mit diesem Lied ist sie ja vertreten in unserer ARD Schlager-Hitparade. Die neueste Ausgabe gibt's dann heute Abend ab 18 Uhr von Harry Blaha. Und da kann ich schon mal verraten, Olaf der Flipper wird mit dabei sein. Ich wünsche Ihnen eine schöne Schlagerzeit, sage wie immer Tschüss, bye bye, bis Sonntag Vormittag 9 Uhr, dann hören wir uns wieder. Eine schöne Zeit, bye bye, Ihr euer Andreas Kalwitz.

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1: In Uhr mit Alexander Terhorst. Der frühere Bundesverkehrsminister Andreas Scheuer soll sich wegen des Vorwurfs einer Falschaussage vor Gericht verantworten. Das Landgericht Berlin ließ die Anklage zu. Ein Termin steht noch nicht fest. Dem CSU-Politiker wird vorgeworfen, im Untersuchungsausschuss des Bundestages zur gescheiterten Pkw-Maut gelogen zu haben. Scheuer wies die Vorwürfe über seinen Anwalt zurück. Wegen der geplatzten Mautpläne musste der Bund einer Betreiberfirma gut 240 Millionen Euro Entschädigung zahlen. Beim Zalando Logistikzentrum in Erfurt haben Verhandlungen für einen Sozialplan begonnen. Das hat der Betriebsrat bestätigt. Zalando will den Standort im September schließen. Aktuell geht es noch um rund 2000 Arbeitsplätze. Beide Seiten haben vereinbart, bis 20. Juni nach einem Kompromiss zu suchen. Gelingt das nicht, soll eine Einigungsstelle entscheiden. Der Chefredakteur des Fußballmagazins Elf Freunde, Philipp Köster, hat den Verzicht des DFB auf politische Aussagen bei der anstehenden WM kritisiert. Köster sagte MDR aktuell, es gebe keinen politikfreien Sport. Der Fußball habe eine große Vorbildwirkung und müsse auch Position beziehen. Bei der letzten WM in Katar hatte der DFB die Menschenrechtslage im Land thematisiert und wochenlang über die Regenbogenbinde diskutiert. Nach einer Serie von Bauschaumattacken auf Autos sind drei Männer und eine Frau angeklagt worden. Die Staatsanwaltschaft Ulm wirft ihnen gemeinschaftliche Sachbeschädigung vor. Die Verdächtigen sind zwischen 18 und 21 Jahre alt. Sie sollen 2024 in vier Bundesländern die Auspuffrohre hunderter Autos mit Bauschaum verstopft haben. Die Täter hinterließen Aufkleber mit der Aufschrift »Sei grüner« sowie ein Bild des damaligen Vizekanzlers Robert Habeck. Der Auftrag dazu soll von einem bislang Unbekannten gekommen sein. Autor und Aktivist Arne Semsrott liest nun doch in der Stadtbibliothek Magdeburg. Wie die Stadt mitteilte, wird er dort am 6. Juni sein Buch

0: vorstellen. Zuvor hatte die Bibliothek Semsrott abgesagt, seine Lesung am 5. Juni wurde in den Moritzburg verlegt. Moritzburg Hof. Den Autor vermutete hinter der Entscheidung politischen Druck durch die AfD auf die Stadt. Oberbürgermeisterin Simone Borries wies das zurück. Das waren die Nachrichten.
1: Das Wetter. Viel Sonne bei 26 bis 30 Grad. Gegen Abend zwischen Harz und der Altmark Schauer oder Gewitter. Morgen zunächst über Sachsen und Thüringen abziehende Schauer. Von Norden her Aufheiterungen und trocken bei 23 bis 27 Grad. Am Sonntag zunächst heiter, später wechselnd bis stark bewölkt und in der Südhälfte Schauer bei 26 Grad. Am Montag Sonne, dichte Wolken mit Schauern und mäßig warm.
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1: Weiter geht's durch den Mittag mit etwas Sommerfeeling von Tony Holiday.

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Einen fantastischen Freitagmittag wünsche ich Ihnen hier mit der MDR Schlagerwelt. Schön, dass Sie eingeschaltet haben. Ja, wenn Sie heute bei Freunden zu Besuch sind und im Kühlschrank ein weiches Kissen zwischen der Butter und der Wurst liegt, dann hat das einen Grund. Heute ist der offizielle Leg dein Kopfkissen auf den Kühlschranktag. Das soll laut einem alten US-Brauch angeblich Wohlstand und jede Menge Glück ins Haus bringen. Schaden kann es ja jedenfalls nicht. Probieren Sie es doch einfach mal aus. Ja, und für das ganz große musikalische Glücksgefühl müssen Sie Ihr Bettzeug aber nicht kühlen. Da reicht es, das Radio lauter zu drehen. Hier kommt beste Energie fürs Wochenende.

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1: Alles Wichtige aus Thüringen mit Angela Hamm. In Thüringen ist die Zahl der Arbeitslosen im Mai gesunken und liegt jetzt unter dem Niveau des Vorjahres. Nach Angaben der Arbeitsagentur waren 69.551 Menschen arbeitslos gemeldet. Das sind 1.866 weniger als im April und 731 weniger als vor einem Jahr. Die Arbeitslosenquote sank auf 6,4%. In Ronneburg wird nach knapp einem Jahr Bauzeit am Mittag eine der längsten Holzbrücken Deutschlands wieder eröffnet. Die Drachenschwanzbrücke auf dem Gelände der Bundesgartenschau, die war für 1,4 Millionen Euro saniert worden. Vor allem der Lärchenholzbelag war marode geworden. Thüringens AfD-Co-Landesvorsitzender Stefan Möller will beim Bundesparteitag für einen Posten im Bundesvorstand kandidieren. Nach Informationen von MDR Thüringen bewirbt sich Möller für einen Posten als stellvertretender Bundessprecher. Er würde dabei den bisherigen Stellvertreter Stefan Brandner ersetzen. Die Thüringer AfD wählt zudem heute in Pfiffelbach im Weimarer Land ihre Delegierten für den kommenden Bundesparteitag. Tag in Erfurt. Nach dem Angriff auf einen Schiedsrichter in Westthüringen ist ein Eisenacher Spieler bis Ende Juni 2028 gesperrt worden. Das Sportgericht des Kreisfußballausschusses Westthüringen hat außerdem eine Geldstrafe von 800 Euro gegen den Spieler verhängt. Der Mann hatte vor 3 Wochen in einem Kreisoberligaspiel einen minderjährigen Schiedsrichterassistenten mit der Faust in den Brustkorb geschlagen.
2: Das Wetter in Thüringen. Sonne und dünne Wolken bei 24 bis 30 Grad. In der Nacht zunehmend stark bewölkt, gebietsweise kräftige Schauer und Gewitter bei 17 bis 13 Grad. Morgen zunächst südwärts abziehende Schauer und Gewitter, danach zeitweise aufgeheitert. Am Nachmittag erneut einzelne Schauer und Gewitter bei 23 bis 27 Grad. Am Sonntag dann kräftige Schauer und Gewitter mit Starkregen bei 25 Grad.
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2: Wir drehen am MDR Schlagerwelt Globus. Es geht an einen wunderschönen Ort am Mittelmeer. Zusammen mit Nicole.

0: Willkommen in der MDR Schlagerwelt. Wir schauen aufs aktuelle Wetter und schalten rüber zu Ralf Valencia ins MDR Aktuell Wetterstudio. Lieber Ralf, wie wird's am Nachmittag?
1: Ja, am Nachmittag gibt es dann ein paar mehr Wolken. Aktuell haben wir schon die Tendenz zu ein paar Schleierwolken, die sich vom Eichsfeld über den Harz bis Richtung Altmark erstrecken. Aktuell scheint da die Sonne noch durch. Aber diese Wolken, die können dann im Laufe des Nachmittags und vor allem des Abends dann auch dichter werden. Und am späten Abend kann es dann auch mal erste Schauer oder Gewitter geben in so einer Linie vom Eichsfeld über den Harz dann bis zur Altmark. In den anderen Gebieten bleibt es trocken. Dort werden wir den blauen Himmel behalten und 26 bis 30 Grad sind unsere Höchstwerte für den Nachmittag.
0: Dann sind wir beim Wochenende. Wie wird's?
1: Ja, am Wochenende wird es dann unbeständiger. Das heißt, von Nordwest nach Südost ziehen morgen erste Schauer und Gewitter durch. Am Nachmittag ist es heiter. Im Laufe des Nachmittags können sich aber auch noch mal Schauer und Gewitter entwickeln bei 23 bis 27 Grad. Und Richtung Sonntag ist es dann schwül und dann gibt es häufig Schauer und teilweise kräftige Gewitter mit Starkregen, mit Hagel und auch mit Sturmböen. Die Temperaturen erreichen aber noch mal Werte bis 26 Grad.
0: Lieber Ralf, ich danke dir. Ja, machen wir weiter mit Musik und die kommt von Playa Rouge. Es könnte Liebe sein.

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1: Um 14 Uhr mit Alexander Terhorst. In Sachsen haben sich Land und Kommunen auf einen Finanzausgleich verständigt. Wie Finanzminister Christian Piwarz mitteilt, umfasst das Entlastungspaket insgesamt 930 Millionen Euro. Darin enthalten sei eine jährliche Zahlung von 322 Millionen für die Sozialausgaben der kreisfreien Städte und Kommunen. Damit zahlt der Freistaat den Kommunen in den kommenden 2 Jahren insgesamt 4,9 Milliarden Euro. Der Landtag muss noch zustimmen. Bundeskanzler Friedrich Merz hat den Einschlag einer russischen Drohne in Rumänien scharf verurteilt. Merz sprach von einem rücksichtslosen Eindringen in rumänisches Staatsgebiet. Deutschland stehe an der Seite seiner NATO-Verbündeten und sei bereit, jeden Zentimeter des alliierten Territoriums zu verteidigen. Auch NATO-Generalsekretär Mark Rutte warf Russland rücksichtsloses Verhalten vor. EU-Kommissionspräsidentin Ursula von der Leyen sagte, Moskau habe eine weitere rote Linie überschritten. Die Drohne hatte in der vergangenen Nacht in der rumänischen Stadt Gilad ein Wohnhaus getroffen. 2 Personen wurden verletzt. Nach dem Hauseinsturz in Görlitz liegt das vorläufige Obduktionsergebnis vor. Wie die Staatsanwaltschaft dem MDR mitteilt, starben die 3 Opfer an Verletzungen, die sie durch den Einsturz des Gebäudes erlitten hatten. Das Gründerzeithaus im Zentrum von Görlitz war am Montag vor 2 Wochen eingestürzt. Als Ursache wird eine Gasexplosion vermutet. Die Opfer sind 2 rumänische Touristinnen und ein Arbeiter. Der frühere Bundesverkehrsminister Andreas Scheuer soll sich wegen des Vorwurfs einer Falschaussage vor Gericht verantworten. Das Landgericht Berlin ließ die Anklage zu. Ein Termin steht noch nicht fest. Dem CSU-Politiker wird vorgeworfen, im Untersuchungsausschuss des Bundestages zur gescheiterten Pkw-Maut gelogen zu haben. Scheuer wies die Vorwürfe über seinen Anwalt zurück. Wegen der geplatzten Mautpläne musste der Bund einer Betreiberfirma gut 240 Millionen Euro Entschädigung zahlen. Der Chefredakteur des Fußballmagazins 11 Freunde, Philipp Köster, hat den Verzicht des DFB auf politische Aussagen bei der anstehenden WM kritisiert. Köster sagte MDR aktuell, es gebe keinen politikfreien Sport. Der Fußball habe eine große Vorbildwirkung und müsse auch Position beziehen. Bei der letzten WM in Katar hatte der DFB die Menschenrechtslage im Land thematisiert und wochenlang über die Regenbogenbinde diskutiert. Das waren die Nachrichten.
2: Das Wetter: viel Sonne bei 26 bis 30 Grad. Gegen Abend zwischen Harz und der Altmark Schauer.

0: oder Gewitter. Morgen zunächst über Sachsen und Thüringen abziehende Schauer, von Norden her Aufheiterungen und trocken bei 23 bis 27 Grad. Am Sonntag zunächst heiter, später wechselnd bis stark bewölkt und in der Südhälfte Schauer bei 26 Grad. Am Montag Sonne, dichte Wolken mit Schauern und mäßig warm.
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0: Es ist schon wieder fast Freitagnachmittag und da kann ich nur sagen, Prosecco für alle, zusammen mit Brunner und Brunner.

Etwas Urlaubsfeeling hier bei uns in der MDR-Schlagerwelt. Ja, Klaus Denso war das mit Ein Ticket für zwei und damit erstmal schöne Grüße aus unserem Studio. Ja, wir bleiben beim sommerlichen Gefühl und haben hier für Sie was ganz, ganz Neues. Und zwar Nina Mondschein war im Tonstudio, hat eine neue Single aufgenommen und da geht's auch um Sommergefühle. Blumen im Haar, so heißt ihre aktuelle Single und die gibt's jetzt.

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1: Alles Wichtige aus Thüringen mit Angela Hamm. In Thüringen ist die Zahl der Arbeitslosen im Mai gesunken und liegt jetzt unter dem Niveau des Vorjahres. Nach Angaben der Arbeitsagentur waren 69.551 Menschen arbeitslos gemeldet. Das sind 1.866 weniger als im April und 731 weniger als vor einem Jahr. Die Arbeitslosenquote sank auf 6,4%. In Ronneburg wird nach knapp einem Jahr Bauzeit am Mittag eine der längsten Holzbrücken Deutschlands wieder eröffnet. Die Drachenschwanzbrücke auf dem Gelände der Bundesgartenschau, die war für 1,4 Millionen Euro saniert worden. Vor allem der Lärchenholzbelag war marode geworden. Thüringens AfD-Co-Landesvorsitzender Stefan Möller will beim Bundesparteitag für einen Posten im Bundesvorstand kandidieren. Nach Informationen von MDR Thüringen bewirbt sich Möller für einen Posten als stellvertretender Bundessprecher. Er würde dabei den bisherigen Stellvertreter Stefan Brandner ersetzen. Die Thüringer AfD wählt zudem heute in Pfiffelbach im Weimarer Land ihre Delegierten für den kommenden Bundesparteitag. Tag in Erfurt. Nach dem Angriff auf einen Schiedsrichter in Westthüringen ist ein Eisenacher Spieler bis Ende Juni 2028 gesperrt worden. Das Sportgericht des Kreisfußballausschusses Westthüringen hat außerdem eine Geldstrafe von 800 Euro gegen den Spieler verhängt. Der Mann hatte vor 3 Wochen in einem Kreisoberligaspiel einen minderjährigen Schiedsrichterassistenten mit der Faust in den Brustkorb geschlagen.
2: Das Wetter in Thüringen. Sonne und dünne Wolken bei 24 bis 30 Grad. In der Nacht zunehmend stark bewölkt, gebietsweise kräftige Schauer und Gewitter bei 17 bis 13 Grad. Morgen zunächst südwärts abziehende Schauer und Gewitter, danach zeitweise aufgeheitert. Am Nachmittag erneut einzelne Schauer und Gewitter bei 23 bis 27 Grad. Am Sonntag dann kräftige Schauer und Gewitter mit Starkregen bei 25 Grad.
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2: Weiter geht's mit Michael Heck und da träumen wir uns zurück ins Jahr 2000 zusammen mit seiner Annalena.

0: Das Wochenende steht vor der Tür. Ja, ich grüße Sie. Schön, dass Sie die MDR Schlagerwelt hören. Es soll ja, glaube ich, ganz gut werden. Ich glaube, schlechtes Wetter ist jetzt nicht das ganze Wochenende angesagt, soweit ich das in Erinnerung habe. Ja, und vielleicht haben Sie da ja auch nichts Besseres zu tun, als zu grillen. Was da bei Ihnen so auf den Grill kommt, dazu haben wir uns im Sendegebet mal umgehört.
1: Bratwurst und Rostbrettel. Klassisch.
2: Hähnchenkeulen und Bratwurst.
3: Auch Fleisch.
4: Alles, was an Fleisch da ist.
3: Wir machen viel Gemüse. Wir haben einen Garten, da kommt dann schon viel auf den Grill.
5: Bratwürste, so wie es sich in Thüringen gehört.
6: Mein großer Enkel ist Vegetarier, aus Überzeugung. Meine Tochter auch. Und da kommt Gemüse, was man auf den Grill legen kann.
7: Bratwurst und Steak.
6: Ja, und Klöpschen.
7: Ja,
6: so wie
7: Klöpschen.
6: Sich das für einen Erfurter gehört.
0: So ist es. Und damit schöne Grüße hier aus dem Studio aus Erfurt, der MDR Schlagerwelt. Machen wir weiter mit Musik. Und habe ich jetzt für Sie Miro Ungar. Wer nicht wagt, der nicht gewinnt.

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1: Um 15 Uhr mit Alexander Terhorst. Die Inflationsrate in Deutschland ist nach Einführung des Tankrabatts wieder gesunken. Nach der ersten Schätzung des Statistischen Bundesamtes betrug die Teuerungsrate im Mai 2,6%. Im April waren die Verbraucherpreise im Jahresvergleich noch um 2,9% gestiegen. Der Iran-Krieg hatte vor allem die Energiepreise in die Höhe getrieben. Seit dem 1. Mai gilt für Benzin und Diesel ein Steuerrabatt von etwa 17 Cent je Liter. In Sachsen haben sich Land und Kommunen auf einen Finanzausgleich verständigt. Wie Finanzminister Christian Piwarz mitteilte, umfasst das Entlastungspaket insgesamt 930 Millionen Euro. Darin enthalten sei eine jährliche Zahlung von 322 Millionen für die Sozialausgaben der kreisfreien Städte und Landkreise. Das Geld kommt zu den bisherigen Zahlungen des Landes dazu. Der Landtag muss noch zustimmen. Die EU-Kommission hat angekündigt, mehr als 16 Milliarden Euro eingefrorene Fördermittel für Ungarn freizugeben. Kommissionspräsidentin Ursula von der Leyen sagte in Brüssel, das Land habe unter der neuen Führung in kurzer Zeit große Fortschritte, etwa bei der Korruptionsbekämpfung, erzielt. Das Land sei auf dem richtigen Weg. Ungarn hat seit 3 Wochen mit Péter Maggiar einen neuen Regierungschef. Er hat nach 16 Jahren Viktor Orbán abgelöst. Beim Zalando-Logistikzentrum Erfurt haben Verhandlungen für einen Sozialplan begonnen. Das hat der Betriebsrat bestätigt. Zalando will den Standort im September schließen. Aktuell geht es noch um rund 2000 Arbeitsplätze. Beide Seiten haben vereinbart, bis 20. Juni nach einem Kompromiss zu suchen. Gelingt das nicht, soll eine Einigungsstelle entscheiden. Deutschland hat eines der mildesten Frühjahre seit Beginn der Wetteraufzeichnungen erlebt. Wie der Deutsche Wetterdienst mitteilt, betrug die durchschnittliche Temperatur im März, April und Mai 9,9 Grad. Das waren 2,2 Grad über dem Mittelwert der Vergleichsperiode vor 1990. Demnach schraubte vor allem das warme Mai-Ende die Gesamtbilanz nach oben. Darin konnten auch die Kälteeinbrüche im März und um die Eisheiligen wenig ändern. Das waren die Nachrichten.
2: Das Wetter. Viel Sonne bei 26 bis 30 Grad. Gegen Abend zwischen Harz und der Altmark Schauer oder Gewitter. Morgen zunächst über Sachsen und Thüringen abziehende Schauer. Von Norden her Aufheiterungen und trocken bei 23 bis 27 Grad. Am Sonntag zunächst heiter, später wechselnd bis stark bewölkt und in der Südhälfte Schauer bei 26 Grad. Am Montag Sonne, dichte Wolken mit Schauern und mäßig warm.
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2: Wie sagt man so schön, wenn alles okay ist? Alles Roger. Passt doch, oder? Roger Whittaker habe ich jetzt dazu für Sie.

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mit Country-Schlager so langsam Richtung Wochenende hier bei uns in der MDR Schlagerwelt. Tom Astor war das mit Wer hat ein Herz, das nie bricht. Schöne Nummer. Ja, gucken wir mal in die Zukunft, ins Morgen, ins Jahr 2027. Da wird sich bei uns hier einiges ändern. Sie haben es vielleicht schon mitbekommen. 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Ab 2027 geht's los. 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So, und wir machen jetzt erstmal weiter mit Musik und die kommt von Isabel Varell. Ich tanze den Tango ganz allein.

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1: Alles Wichtige aus Thüringen mit Angela Hamm. In Thüringen ist die Zahl der Arbeitslosen im Mai gesunken und liegt jetzt unter dem Niveau des Vorjahres. Nach Angaben der Arbeitsagentur waren 69.551 Menschen arbeitslos gemeldet. Das sind 1.866 weniger als im April und 731 weniger als vor einem Jahr. Die Arbeitslosenquote sank auf 6,4%. In Ronneburg wird nach knapp einem Jahr Bauzeit am Mittag eine der längsten Holzbrücken Deutschlands wieder eröffnet. Die Drachenschwanzbrücke auf dem Gelände der Bundesgartenschau, die war für 1,4 Millionen Euro saniert worden. Vor allem der Lärchenholzbelag war marode geworden. Thüringens AfD-Co-Landesvorsitzender Stefan Möller will beim Bundesparteitag für einen Posten im Bundesvorstand kandidieren. Nach Informationen von MDR Thüringen bewirbt sich Möller für einen Posten als stellvertretender Bundessprecher. Er würde dabei den bisherigen Stellvertreter Stefan Brandner ersetzen. Die Thüringer AfD wählt zudem heute in Pfiffelbach im Weimarer Land ihre Delegierten für den kommenden Bundesparteitag. Tag in Erfurt. Nach dem Angriff auf einen Schiedsrichter in Westthüringen ist ein Eisenacher Spieler bis Ende Juni 2028 gesperrt worden. Das Sportgericht des Kreisfußballausschusses Westthüringen hat außerdem eine Geldstrafe von 800 Euro gegen den Spieler verhängt. Der Mann hatte vor 3 Wochen in einem Kreisoberligaspiel einen minderjährigen Schiedsrichterassistenten mit der Faust in den Brustkorb geschlagen.
2: Das Wetter in Thüringen. Sonne und dünne Wolken bei 24 bis 30 Grad. In der Nacht zunehmend stark bewölkt, gebietsweise kräftige Schauer und Gewitter bei 17 bis 13 Grad. Morgen zunächst südwärts abziehende Schauer und Gewitter, danach zeitweise aufgeheitert. Am Nachmittag erneut einzelne Schauer und Gewitter bei 23 bis 27 Grad. Am Sonntag dann kräftige Schauer und Gewitter mit Starkregen bei 25 Grad.
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2: Ab geht's zurück ins Jahr 1991. Jetzt hier bei uns im Programm zusammen mit Wolfgang Petri. Verlieben, verloren, vergessen, verzeihen. Schöne Grüße.

0: ganz von vorne muss sie auch bald wieder anfangen. Und damit erstmal schöne Grüße aus der MDR-Schlagerwelt. Ja, nicht so schöne Nachrichten erreichen uns nämlich heute aus dem Hause Roland Kaiser. Und da geht's um Sängerin Christiane Eiben. Schlagzeilen. Voller Schmerz, aber auch voller unbändigem Mut. Eigentlich startet Roland Kaiser im Juni seine große Open-Air-Tour mit 18 Konzerten und den legendären Kaisermania-Shows in Dresden. Doch kurz vor den Proben erreicht uns eine traurige Nachricht. Seine langjährige Background-Sängerin Christiane Eiben ist erneut an Krebs erkrankt. Sie wird im Sommer nur ganz selten auf der Bühne stehen können. Roland Kaiser zeigt sich auf Instagram ab sofort als Fels in der Brandung. Er schreibt, sie seien an ihrer Seite, voller Hoffnung und Zuversicht. Die Chancen stünden gut, dass Christiane auch diesen Kampf erfolgreich meistere. Schon 2022 besiegte sie den Brustkrebs und feierte ein hochemotionales Comeback. Auch jetzt gibt sie nicht auf. Die Diagnose sei zwar ein Schock, aber sie sei zuversichtlich, dass die Therapie helfe und sie bald wieder im Rampenlicht stehe.
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0: Genau, weitere Informationen finden Sie auf der Internetseite der ARD Schlagerwelt online und wir drücken natürlich Christiane ganz doll auch die Daumen, dass sie bald wieder gesund ist.

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1: Um 16 Uhr mit Alexander Terhorst. Der Präsident des Sächsischen Städte- und Gemeindetages Bert Wentsche hat sich zufrieden über den Finanzausgleich mit dem Freistaat geäußert. Die Kommunen erhalten zunächst mehrere hundert Millionen Euro, um Sozialausgaben und Bauprojekte zu finanzieren. Wentsche sprach im MDR von einem vertretbaren Kompromiss. Es habe sich gezeigt, dass man in Notsituationen zusammenstehe. Wentsche verwies darauf, dass die zusätzlichen Millionen vor allem über Kredite finanziert werden, dadurch erkaufe man sich letztlich Zeit. Die Inflationsrate in Deutschland ist nach Einführung des Tankrabatts wieder gesunken. Nach der ersten Schätzung des Statistischen Bundesamtes betrug die Teuerungsrate im Mai 2,6%. Im April waren die Verbraucherpreise im Jahresvergleich noch um 2,9% gestiegen. Der Iran-Krieg hatte vor allem die Energiepreise in die Höhe getrieben. Seit 1. Mai gilt für Benzin und Diesel ein Steuerrabatt von etwa 17 Cent je Liter. Die NATO und die EU-Staaten haben Rumänien nach Einschlag einer russischen Drohne Unterstützung zugesichert. NATO-Generalsekretär Mark Rutte erklärte, man werde jeden Zentimeter des Bündnisgebiets verteidigen. Ähnlich äußerte sich Bundeskanzler Friedrich Merz. Die Drohne hatte in der Nacht in der rumänischen Stadt Galați ein Wohnhaus getroffen. Zwei Personen wurden verletzt. Die rumänische Regierung erklärte den russischen Generalkonsul in Konstanza zur unerwünschten Person. Moskau wies die Vorwürfe als unbegründet zurück. Die EU-Kommission will 16,4 Milliarden Euro Fördermittel für Ungarn freigeben. Kommissionspräsidentin Ursula von der Leyen erklärte, das Geld solle fließen, wenn die von der neuen Regierung beschlossenen Reformen umgesetzt seien. Ministerpräsident Peter Maja und sein Team handelten schnell und entschlossen, um Korruption zu bekämpfen und die Rechtsstaatlichkeit wiederherzustellen. Die EU hatte die Mittel wegen Verstößen der Vorgängerregierung unter Viktor Orban auf Eis gelegt. Deutschland hat eines der mildesten Frühjahre seit Beginn der Wetteraufzeichnungen erlebt. Wie der Deutsche Wetterdienst mitteilt, betrug die durchschnittliche Temperatur im März, April und Mai 9,9 Grad. Das waren 2,2 Grad über dem Mittelwert der Vergleichsperiode vor 1990. Demnach schraubte vor allem das warme Maiende die Gesamtbilanz nach oben. Darin konnten auch die Kälteeinbrüche im März und um die Eisheiligen wenig ändern. Das waren die Nachrichten.
2: Das Wetter, viel Sonne bei 26 bis 30 Grad, gegen Abend zwischen Harz und der Altmark Schauer oder Gewitter. Morgen zunächst über Sachsen und Thüringen abziehende Schauer, von Norden her Aufheiterungen und trocken bei 23 bis 27 Grad. Am Sonntag zunächst heiter, später wechselnd bis stark bewölkt und in der Südhälfte Schauer bei 26 Grad. Am Montag Sonne, dichte Wolken mit Schauern und mäßig warm.
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2: Nächte können doch wirklich mysteriös und geheimnisvoll sein. Dazu habe ich jetzt für Sie Juliane Werding.

0: Willkommen zurück in der MDR Schlagerwelt. Rückenprobleme mit 36. Das kennen Sie bestimmt auch, oder? Also bei mir ist es so, ich hatte das mit 16 schon, dass mir der Rücken wehtat und ich vorübergehend mal tatsächlich Spritzen in den Rücken brauchte. Wie das bei unseren Schlagerstars so aussieht, hier eine aktuelle Geschichte um Sonja Liebing. Schmerzhafter Schlagerschock. Wenn es morgens im Rücken zwickt, leiden wir alle mit. Doch unsere sympathische Sonja Liebing trifft's aktuell knüppelhart. Die 36-jährige Sängerin verkündet auf Instagram eine echte Horrordiagnose. Ein dreifacher Bandscheibenvorfall bremst die Powerfrau komplett aus. Kürzlich brachte die Röhre beim MRT Gewissheit. Das große Problem kommt direkt aus ihrem Nacken. Sonja verriet ihren Fans sichtlich emotional, beim nächtlichen Umdrehen fühle es sich an, als steche ihr jemand ein Messer in den Rücken. Sie habe zwar mit mehr als einem eingeklemmten Nerv gerechnet, aber dass die Mutti komplett im Eimer sei, das habe sie erst einmal verarbeiten müssen. Jetzt stehen Orthopäde und Physio an. Sonja nimmt sich aber auch selbst in die Pflicht. In den letzten Monaten sei der Sport bei ihr einfach zu kurz gekommen. Deshalb müsse sie sich jetzt wieder viel mehr bewegen.
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0: Genau, nachlesen können Sie das auf der ARD Schlagerweltseite online. Und zum Thema Rücken. Ich mache seit vielen Jahren jeden Tag ein bisschen Sport mit so kleinen Hanteln, so 2 Kilo Hanteln. Pro Arm eine. Und seitdem ist es tatsächlich besser geworden. Also jeden Tag so 50 Mal Armbeugen machen und irgendwas mit Handeln, dann wird's tatsächlich besser. Mir hat's geholfen. Vielleicht kann ich Ihnen da, also allen da draußen, die Rückenprobleme haben, einen kleinen Tipp mit auf den Weg geben.
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1: Wichtiges aus Thüringen mit Paul-Andreas Freier. Im Prozess um den Angriff auf eine Flüchtlingsunterkunft im Ilmenauer Ortsteil Gehren ist der Hauptangeklagte zu 3 Jahren und 10 Monaten Haft verurteilt worden. Die 5 Mitangeklagten erhielten Bewährungsstrafen oder eine Verwarnung nach Jugendstrafrecht. Nach Überzeugung des Gerichts hatte der Hauptangeklagte vor 8 Monaten eine Feuerwerksbatterie durch ein eingeschlagenes Fenster in die Unterkunft geworfen. Der Landeslehrerverband sieht bei Seiteneinsteigern im Schuldienst deutlichen Verbesserungsbedarf. Viele Quereinsteiger bemängelten zu lange Verfahren und zu wenig Hilfe im Schulalltag. Bewerbungs- und Anerkennungsprozesse dauerten häufig zu lange und es fehle an transparenter Kommunikation. 40% der Seiteneinsteiger müssen nach einer Umfrage fachfremd unterrichten. Die Zahl der Arbeitslosen ist im Mai erneut leicht gesunken und liegt jetzt unter dem Niveau des Vorjahres. Nach Angaben der Landesarbeitsagentur waren exakt 69.551 Männer und Frauen arbeitslos gemeldet. Das sind 1.866 weniger als im April und 731 weniger als vor einem Jahr. Die Arbeitslosenquote liegt jetzt bei 6,4%. Das Landeskriminalamt und die Staatsanwaltschaft Gera sind gegen eine mutmaßliche Drogenbande vorgegangen. Laut LKA wurden gestern 9 Wohnungen in und um Arnstadt und Hildburghausen durchsucht. Gegen 6 Beschuldigte wurde laut LKA Haftbefehl erlassen.
2: Das Wetter in Thüringen. Am Abend im Eichsfeld Wolken, sonst viel Sonne bei 24 Grad. Nachts zunehmend stark bewölkt und gebietsweise kräftige Schauer oder Gewitter bei 17 bis 13 Grad. Morgen in der ersten Tageshälfte südwärts abziehende Schauer und Gewitter, danach zeitweise heiter. Am Nachmittag erneut einzelne Schauer und Gewitter bei 23 bis 27 Grad und am Sonntag kräftige Schauer und Gewitter bei 25 Grad.
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2: Auf geht's nach Ibiza mit Ibo.

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1: Und da geht es heute um Sermino Rossi. Er hat Geburtstag und meine liebe Kollegin Sacha Räumschüssel wirft einen Blick auf seine Karriere.
2: Mit diesem Song gelang Sermino Rossi 2008 der große Durchbruch. Geboren wurde er 1962 in Argentinien. Die Liebe zur Musik wurde ihm schon in die Wiege gelegt.
3: Die Mama spielte Klavier, der Papa war ein Tango-Sänger, als nicht beruflich, sondern als Leidenschaft. Und die Musik war immer zu Hause ein Teil von unserem Leben. Und ich glaube, in Lateinamerika Jeder hatte etwas zu tun mit der Musik. Entweder spielst du ein Instrument oder singst du. Und als kleines Kind schon gewusst, irgendwann möchte ich auch ein Sänger werden.
2: Doch bis dahin sollte es noch etwas dauern. In Argentinien blieb der große Erfolg vorerst aus. Mit Anfang 20 zog es ihn nach Spanien, wo er sich zunächst als Straßenmusiker durchschlug.
3: Es war ein langer Weg, weil ich habe gesucht eine Plattenfirma und ich habe gedacht, Spanien wäre für mich der richtige Platz. Bin nach Spanien gegangen, das war nicht so einfach die erste Zeit. Und dann eine weitere Reise durch Frankreich, Italien, Schweiz. Und ich bin in Österreich gelandet, wo ich meinen ersten Auftrag als Musikervertrag bekommen habe.
2: 2004 hatte er seinen ersten TV-Auftritt in Deutschland und wurde so im deutschsprachigen Raum bekannt. 2007 startete er seine erste Solotournee. Bis heute veröffentlicht er regelmäßig Lieder, die zu Charterfolgen werden.

0: Wenn die Leute dich erkennen, das ist etwas Besonderes und die meisten sind total respektvoll und sie bitten dich eine Foto oder ein Autogramm. Und ich glaube, das gehört dazu in das Leben von einem Künstler.
1: Privat dreht er gerne mal eine Runde auf dem Rad, geht gerne schwimmen oder wandert ganz entspannt in seiner Wahlheimat Österreich.
0: Da schwimme ich gerne, ich spaziere gerne, ich wohne in den Bergen und in Mils. Es gibt wunderschöne Wege, wo ich auch mir spannen kann. Und wenn du eine Spazier machst oder ein Radl fahre, das ist auch Teil von der Spannung, von mindestens bei mir.
2: Lieber Semino, auch von mir hier aus der MDR Schlagerwelt, alles Gute zum Geburtstag. Ja, und hier ist er jetzt mit Buenos Dias. Ich bin wieder hier von 2000.

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1: Um 17 Uhr mit Bernd Milde. Der Präsident des Sächsischen Städte- und Gemeindetags, Bert Wentsche, hat sich zufrieden über den Finanzausgleich mit dem Freistaat geäußert. Die Kommunen erhalten zusätzlich mehrere hundert Millionen Euro, um Sozialausgaben und Bauprojekte zu finanzieren. Wentsche sprach im MDR von einem vertretbaren Kompromiss. Es habe sich gezeigt, dass man in Notsituationen zusammenstehe. Wentsche verwies darauf, dass die zusätzlichen Millionen vor allem über Kredite finanziert werden. Dadurch erkaufe man sich letztlich Zeit. Die NATO und die EU-Staaten haben Rumänien nach dem Einschlag einer russischen Drohne Unterstützung zugesichert. NATO-Generalsekretär Mark Rutte erklärte, man werde jeden Zentimeter des Bündnisgebiets verteidigen. Ähnlich äußerte sich Bundeskanzler Friedrich Merz. Die Drohne hatte in der Nacht in der rumänischen Stadt Galați ein Wohnhaus getroffen. Zwei Personen wurden verletzt. Die rumänische Regierung erklärte den russischen Generalkonsul in Konstanza zur unerwünschten Person. Moskau wies die Vorwürfe als unbegründet zurück. Die EU-Kommission will 16,4 Milliarden Euro Fördermittel für Ungarn freigeben. Kommissionspräsidentin Ursula von der Leyen erklärte, das Geld solle fließen, wenn die von der neuen Regierung beschlossenen Reformen umgesetzt seien. Ministerpräsident Peter Margyl und sein Team handelten schnell und entschlossen, um Korruption zu bekämpfen und die Rechtsstaatlichkeit wiederherzustellen. Die EU hatte die Mittel wegen Verstößen der Vorgängerregierung unter Viktor Orban auf Eis gelegt. Die Inflationsrate in Deutschland ist nach Einführung des Tankrabatts wieder gesunken. Nach der ersten Schätzung des Statistischen Bundesamtes betrug die Teuerungsrate im Mai 2,6%. Im April waren die Verbraucherpreise im Jahresvergleich noch um 2,9% gestiegen. Der Iran-Krieg hatte vor allem die Energiepreise in die Höhe getrieben. Seit dem 1. Mai gilt für Benzin und Diesel ein Steuerrabatt von etwa 17 Cent je Liter. Nach einer Serie von Bauschaumattacken auf Autos sind drei junge Männer und eine Frau angeklagt worden. Die Staatsanwaltschaft Ulm wirft ihnen gemeinschaftliche Sachbeschädigung vor. Sie sollen 2024 in vier Bundesländern die Auspuffrohre hunderter Autos mit Bauschaum verstopft haben. Die Täter hinterließen zudem Aufkleber mit der Aufschrift "Sei grüner" sowie ein Bild des damaligen Vizekanzlers Robert Habeck. Der Auftrag dazu soll von einem Unbekannten gekommen sein. Das waren die Nachrichten.
2: Das Wetter. Viel Sonne bei 26 bis 30 Grad. Gegen Abend zwischen Harz und der Altmark Schauer oder Gewitter. Morgen zunächst über Sachsen und Thüringen abziehende Schauer. Von Norden her Aufheiterungen und trocken bei 23 bis 27 Grad. Am Sonntag zunächst heiter, später wechselnd bis stark bewölkt und in der Südhälfte Schauer bei 26 Grad. Am Montag Sonne, dichte Wolken mit Schauern und mäßig warm.
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2: Vielleicht hat sie die schönsten und längsten Beine des deutschen Schlagers. Andrea Berg, hier für Sie jetzt mit Ich sterbe nicht nochmal.

0: Willkommen zurück in der MDR Schlagerwelt. Dresdens Oberbürgermeister Dirk Hilbert will sich beim bevorstehenden Bundesparteitag der FDP in die engere Führungsriege der Liberalen wählen lassen, ins Parteipräsidium. Diese überraschende Kandidatur war eines der Themen beim traditionellen Maifest der sächsischen FDP in Dresden. Und Hilbert ist nicht der einzige Liberale aus dem Freistaat, die dem Osten in der FDP endlich eine Stimme geben wollen. Daniela Karls hat sich auf dem Fest umgehört und hier ist der Bericht.
1: Im Garten des Liberalen Hauses in Dresden sind an einem Sommerabend in dieser Woche rund 30 Menschen versammelt. Sie sitzen an Biertischen oder entspannt auf Lounge-Möbeln. Der Gasgrill ist schon angeworfen. Aus ganz Sachsen sind sie zum Maifest der sächsischen FDP gekommen. Großes Thema natürlich der Bundesparteitag und Wolfgang Kubicki, der sich als neuer Vorsitzender zur Wahl stellt, im stolzen Alter von 74 Jahren. Der langjährige FDP-Bundestagsabgeordnete Thorsten Herbst aus Dresden steht hinter der Kandidatur.
2: Ja, Bekanntheit spielt eine Rolle bei allen Parteien und das sieht man ja auch. Wenn du nicht bekannt bist, hast du es unheimlich schwer. Und deshalb glaube ich schon, dass Kubicki mit seinem Bekanntheitsgrad und ich glaube auch seiner flotten Zunge helfen kann, die FDP wieder einfach sichtbarer zu machen. Weil unser Problem ist ja nicht, dass wir jetzt die falschen Inhalte haben, sondern dass wir einfach nicht mehr sichtbar waren in dem letzten Dreivierteljahr. Und ich glaube, das wird sich mit Wolfgang Kubicki ändern.
1: Thorsten Herbst arbeitet mittlerweile als Unternehmensberater und Lobbyist, unter anderem für ein Unternehmen im Bereich der Kernfusion. Bei der FDP ist er im erweiterten Bundesvorstand, will dafür erneut kandidieren. Genauso wie der sächsische FDP-Generalsekretär Thoralf Einzle. Er kommt aus Löbau und ist fünffacher Familienvater.
3: Meine Ziele sind vor allen Dingen eben die ostdeutsche Sicht. Auf viele Dinge ist ja oft sehr anders, als sie vielleicht in Westdeutschland ist. Und diese Stimme eben auch auf Bundesebene zum Wirken zu bringen.
1: Und ein weiterer Sachse möchte bei der Bundes-FDP künftig mitmischen, Dirk Hilbert. Er kandidiert für den engeren Führungskreis der Partei, das Präsidium. Das ist durchaus überraschend. Hilbert ist weder bei den Oberbürgermeisterwahlen für die FDP angetreten, noch war er bisher jenseits der Kommunalpolitik aktiv. Beim Sommerfest der sächsischen FDP hätte der eine oder andere sicher gern mit Hilbert über seine Kandidatur gesprochen. Doch obwohl er angekündigt war, hat das Würstchengrillen mit den sächsischen Liberalen wohl doch nicht in den Terminkalender des Dresdner Oberbürgermeisters gepasst.
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1: Wichtiges aus Thüringen mit Paul-Andreas Freier. Nach dem Brand in der Innenstadt von Neustadt an der Orla ermittelt die Polizei wegen fahrlässiger Brandstiftung. Sie vermutet einen Unkrautgasbrenner als Ursache. Gestern waren im Zentrum von Neustadt zwei Häuser in Brand geraten. Mindestens ein Gebäude mit Apotheke und Arztpraxis wurde vollständig zerstört. Beim Schaden geht die Polizei von einem Millionenbetrag aus. Im Prozess um den Angriff auf eine Flüchtlingsunterkunft im Ilmenauer Ortsteil Gehren ist der Hauptangeklagte zu 3 Jahren und 10 Monaten Haft verurteilt worden. Die 5 Mitangeklagten erhielten Bewährungsstrafen oder eine Verwarnung nach Jugendstrafrecht. Nach Überzeugung des Gerichts hatte der Hauptangeklagte vor 8 Monaten eine Feuerwerksbatterie durch ein eingeschlagenes Fenster in die Unterkunft geworfen. In Sömmerda ist beim Unfall an einer Bahnunterführung ein Millionenschaden entstanden. Laut Polizei ist ein Sattelzug mit geladenem Bagger an der Unterführung hängen geblieben. An den Fahrzeugen entstand ein Schaden von 150.000 Euro. Der Schaden an der Brücke liegt laut Polizei bei rund 1 Million Euro. Der Landeslehrerverband sieht bei Seiteneinsteigern im Schuldienst deutlichen Verbesserungsbedarf. Viele Seiten- und Quereinsteiger bemängelten zu lange Verfahren und zu wenig Hilfe im Schulalltag. Bewerbungs- und Anerkennungsprozesse dauerten häufig zu lange und es fehle an transparenter Kommunikation. 40% der Seiteneinsteiger müssen nach einer Umfrage fachfremd unterrichten, hieß es.
2: Das Wetter in Thüringen. Am Abend im Eichsfeld Wolken, sonst viel Sonne bei 24 Grad. Nachts zunehmend stark bewölkt und gebietsweise kräftige Schauer oder Gewitter bei 17 bis 13 Grad. Morgen in der ersten Tageshälfte südwärts abziehende Schauer und Gewitter, danach zeitweise heiter. Am Nachmittag erneut einzelne Schauer und Gewitter bei 23 bis 27 Grad und am Sonntag kräftige Schauer und Gewitter bei 25 Grad.
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2: Gute Laune Musik, jetzt hier bei uns von Uwe Busse.
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0: Ein Gruß aus Ihrer MDR Schlagerwelt. Seit heute das stets fest, der frühere Bundesverkehrsminister Andreas Scheuer, CSU, muss sich vor Gericht verantworten. Der Vorwurf, er soll bewusst falsch ausgesagt haben vor dem Bundestagsuntersuchungsausschuss zur gescheiterten Pkw-Maut. Pkw-Maut, wir erinnern uns, der Europäische Gerichtshof hatte Scheuers Mautpläne 2019 für rechtswidrig erklärt. Was Scheuer nun selbst zu all dem sagt, weiß Felix Zennbaum.
1: Scheuer weist die Vorwürfe zurück und lässt über seinen Anwalt mitteilen, er sei zuversichtlich, dass seine Unschuld vor Gericht bestätigt wird. Während der mehr als 4 Jahre andauernden Ermittlungen habe er immer mit den Behörden kooperiert, heißt es in dem Statement weiter. Die Staatsanwaltschaft Berlin wirft dem früheren Bundesverkehrsminister und seinem Staatssekretär Gerhard Schulz vor, im Parlamentarischen Untersuchungsausschuss bewusst die Unwahrheit gesagt zu haben. Konkret geht es darum, dass Scheuer als damaliger Verkehrsminister die Mautverträge Monate vor dem Urteil des Europäischen Gerichtshofs unterschrieben hatte. Die Betreiber sollen ihm aber angeboten haben, die Unterschrift der Verträge zu verschieben, was er abgelehnt habe. Im Untersuchungsausschuss hatte Scheuer gesagt, daran könne er sich nicht erinnern. In der Anklageschrift wird der Schaden für den Bund, der durch die Zahlungen an die Betreiber entstanden ist, mit 243 Millionen Euro beziffert. Wann der Prozess beginnt, ist noch nicht bekannt. Grundsätzlich kann ein Gericht für uneidliche Falschaussage eine Haftstrafe von bis zu 5 Jahren verhängen.
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Ach, wie verzauberte er doch vielen Frauen die Herzen. Roy Black war das mit Ich denk an dich. Ja, und ich denke jetzt so langsam schon mal Richtung Wochenende und möchte mich von Ihnen verabschieden. Nach 18 Uhr geht's weiter mit der ARD-Schlager-Hitparade mit Harry Blaha. Ich sag tschüss, danke fürs Zuhören. Bis bald, Ihre Silvia Martens.

0: Minister Andreas Scheuer muss sich vor Gericht verantworten. Die Staatsanwaltschaft wirft ihm eine Falschaussage im Zusammenhang mit der gescheiterten PKW-Maut vor. Das Landgericht Berlin hat eine entsprechende Anklage zugelassen. Aus Berlin, Jakob Mayer.
1: 2018 hat das Bundesverkehrsministerium unter dem damaligen Minister Scheuer Verträge ausgefertigt mit zwei Firmen, Verträge, um die Pkw-Maut kontrollieren und erheben zu können. 2019 hat dann der Europäische Gerichtshof diese Maut kassiert wegen Verstoßes gegen EU-Recht. Ja, und da hat sich dann im Pkw-Maut-Untersuchungsausschuss im Bundestag die Frage gestellt, ob die Betreiber dem Bundesverkehrsminister angeboten hatten, die Verträge erst nach der Gerichtsentscheidung zu unterzeichnen. Und Scheuer hat dann im Untersuchungsausschuss angeblich angegeben, er könne sich an ein solches Verschiebungsangebot nicht erinnern.
0: Während der Regierungszeit von Viktor Orban hat die EU über Jahre Gelder für Ungarn zurückgehalten. Brüssel war unzufrieden mit der Entwicklung des Landes. Wegen des Reformwillens der neuen Regierung in Budapest bekommt das Land nun aber 16 Milliarden Euro von der EU. Katrin Schmidt.
2: Das Geld wird freigegeben, weil Ungarn in kurzer Zeit große Fortschritte erzielt habe, bei Investitionen, bei Regionalförderung und bei der Korruptionsbekämpfung. So erklärt es EU-Kommissionspräsidentin von der Leyen. Es müssten weitere Schritte getan werden, aber man sei auf dem richtigen Weg. Eine weitere gemeinsame Entscheidung betreffe Erasmus. Ab dem kommenden Studienjahr könnten auch ungarische Studentinnen und Studenten wieder von dem europäischen Austauschprogramm profitieren.
0: 100 Milliarden Euro aus dem Sondervermögen haben Länder und Kommunen zur Verfügung, um zu modernisieren und zu investieren. Die Städte und Gemeinden wollen das Geld vor allem für Schulen und Straßen einsetzen. Eine Umfrage zeigt, dass im Schnitt fast die Hälfte der Mittel dafür eingeplant ist. 18% sollen in den Katastrophenschutz fließen, gefolgt von Kinderbetreuung und Sportstätten. Ökonomen gehen allerdings nicht davon aus, dass das Geld auf längere Sicht reicht. Aktuell bewerten nur noch 12% der Gemeinden ihre finanzielle Lage als gut. 700 Sonnenstunden, dazu nur 101 Liter Regen pro Quadratmeter seit März. Bayern droht einer vorläufigen Auswertung des Deutschen Wetterdienstes zufolge das trockenste Frühjahr seit Beginn der Aufzeichnungen vor mehr als 140 Jahren. Im Schnitt gibt es in Bayern im Frühjahr knapp 470 Sonnenstunden und rund 223 Liter Regen pro Quadratmeter. In ganz Deutschland war der Frühling außerdem mit durchschnittlich 9,9 Grad ungewöhnlich mild. Die Inflationsrate ist in Deutschland im Mai überraschend deutlich zurückgegangen. Das geht aus einer ersten Schätzung des Statistischen Bundesamts hervor. Waren und Dienstleistungen verteuerten sich nur noch um 2,6% im Vergleich zum Vorjahresmonat, nach 2,9% im April. Vor allem der Tankrabatt drückt die Inflation. Dadurch sind Benzin und Diesel billiger geworden. Gesunken sind auch die Preise für Butter, andere Milchprodukte und Eier. Das Wetter in Bayern. Am Abend viel Sonnenschein, in Teilen Frankens ein paar lockere Wolkenfelder. In der Nacht teils länger klar, im Norden Frankens örtlich Schauer oder Gewitter möglich, Abkühlung auf 17 bis 7 Grad. Am Wochenende Sonne, Wolken und Wind, örtlich kräftige Schauer und Gewitter möglich, es wird etwas kühler. 18.03 Uhr.
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4: Herzlich willkommen und das ist unsere aktuelle Dauer Nummer 1 von Sunrise.
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4: Aber heute ist es knapp, sehr knapp. So viel darf ich schon vorwegnehmen. Wir freuen uns jetzt auf die Top 15 der Woche mit zwei Frauen, die für den frischen, jungen Schlager stehen. Platz 14 für Madeleine Rausch und die 15 Sonja Liebing.
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Eure Nummer 14 dieser Woche, ein Platz rauf für Madeleine Rausch, in der zweiten Woche platziert bei uns in der ARD-Schlager-Hitparade. Richtig was los heute bei uns, alle 5 Neuvorstellungen sind drin, haben es geschafft, sich zu platzieren. Gleich der erste Neuensteiger, Josh Will auf der 12 mit Freundschaft. Und die 13, und da geht das Ganze 6 Plätze runter für Vanessa Mai, hier ist der Rohdiamant.

Das ist seine Hymne für die Freundschaft Joshville und der wunderbare Damian. Sein Gitarrist und bester Kumpel ist der Damian. Seit vielen Jahren sind die beiden gemeinsam mit der ganzen Band auf den Bühnen unterwegs und dann muss schon mal so ein persönliches Lied sein. Platz 12 für Joshville. Gleich zünden wir die Top 10 dieser Woche mit Christin Stark und Alemannia. Und auf Platz 11, der geht an Olaf Berger. Alles oder dich. Hier ist die ARD Schlager-Hitparade mit Olaf Berger. Alles oder

0: Das ist Platz 10 in der ARD-Schlager-Hitparade, Christin Stark, Alemannia. Und von Alemannia geht es gleich in die Schweiz und nach Österreich. Von dort sind bekanntlich die Simone und der Charlie. Simone und Charlie Brunner, Platz 8 für Aus einem Guss. Und vorher die Schweiz mit Francine Jordi, der Mutmacher-Song. Von der 8 auf die 8. Francine Jordi.
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Leute, das ist die Hitze im Studio. Frau Signordi habe ich vorhin gleich mal einen Platz nach vorne geschickt. Das war mein Fehler. Frau Signordi auf Platz 9 und Simone und Charlie Brunner Platz 8 für Aus einem Guss eben gehört. Hier ist die ARD Schlager Hitparade und jetzt wird es frisch mit neuer Musik. Zwei Neueinsteiger, Nino De Angelo und Marina Marx mit dem traumhaften Sommerduett Bella Italia e Amore. Und Sommer auch auf Platz 7. Neueinsteiger, hier sind Wind, wenn es Sommer wird.

0: Wow, Nino De Angelo, Marina Marx auf der 6 Bella Italia Amore. Gleich die Top 5 der ARD Schlager Hitparade und da kommen noch zwei Neuansteiger heute. Und in der nächsten Stunde kommt er, Olaf der Flipper.
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0: Weltklasse, sein neues Album und da sind auch große Hits drauf. Auch der hier natürlich.
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0: Wir freuen uns auf Olaf, dem Flipper, unser Studiogast, nächste Stunde. Und jetzt Platz 4 und 5. Maite Kelly fällt um einen Platz auf die 4 und neu dabei, zweithöchster Neuansteiger. Wenn der Wahnsinn will. Herzlichen Glückwunsch, Patrick Lindner auf der 5.
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1: Ich kann gar nicht oft genug Danke sagen. Danke an euch. Vielen Dank für viele tausend Stimmen, die auch in dieser Woche eingelaufen sind bei uns auf dieser Seite, ardschlagerhitparade.de. Dort könnt ihr euch immer nach der Sendung komplett austoben und eure Stimmen abgeben. Bis zu 3 Stimmen, falls ihr euch nicht für ein Lied entscheiden könnt, sind möglich. Abstimmen, eine E-Mail von uns bestätigen und schon seid ihr Teil dieser Sendung und entscheidet mit, welcher Schlager es nächste Woche ganz nach oben schafft. ardschlagerhitparade.de und ganz oben an der Spitze, ja, da war es diese Woche echt knapp. Höchster Neueinsteiger auf Platz 2 ist Nicole, Ich will mehr auf Platz 2 und die 3, das ist der Song, der in den bundesweiten Charts heute auf Platz 1 ist. Zum ersten Mal hat er das geschafft, sein größter Erfolg bei uns auf der 3. Herzlichen Glückwunsch, Joey Heindle, schwer zu erklären, Platz 3 für Joey. Schwer.

0: Was für ein schönes Lied und völlig verdient auf der 2 von 0 auf 2, Nicole. Ich will mehr in der ARD Schlager-Hitparade, gleich die Nummer 1 dieser Woche und vorher den nicht mehr platzierten. Unheilig waren volle 7 Wochen am Start. Nach 7 Wochen ist automatisch bei uns Schluss.
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0: Ebenfalls 7 Wochen am Start, Saskia Leppin und Daniel Sommer. Nicht mehr platzieren konnten sich Melanie Payer und Olaf der Flipper hat es auch nicht mehr reingeschafft. Aber wir hören den Olaf natürlich nächste Stunde, weil er heute unser Studiogast ist in der ARD Schlager-Hitparade. Platz 1 und die beiden sind der Wahnsinn, Arno und Flo. In ganz Deutschland sind ihre Fans und haben für sie abgestimmt und nicht nur das. Wenn sie unterwegs sind auf den Schlagerbühnen, dann stehen da unten manchmal mehr als 1000 Menschen und feiern ihre Schlagerlieblinge ab. Schlager made in Südtirol, zum 6. Mal die Nummer 1 der ARD Schlager-Hitparade. Hier sind Sunrise mit Lorraine.

0: verhindern können? Diese Frage sollte ein Untersuchungsausschuss im Bundestag klären. Die Spitzen der Betreiberfirmen sagten dabei aus, sie hätten Scheuer damals angeboten, mit dem Mautvertrag noch zu warten, bis das Gericht entschieden hat. Andreas Scheuer jedoch weist das zurück. Er könne sich an ein solches Angebot nicht erinnern.
1: Der ukrainische Präsident Selenskyj hat vor einem neuen schweren Angriff durch Russland gewarnt. Nach Geheimdienstinformationen stehe eine massive Attacke bevor, schrieb Selenskyj auf Telegram. Am vergangenen Wochenende hatte Russland insbesondere die ukrainische Hauptstadt Kiew angegriffen. Laut Selenskyj setzt Moskau weiter rein auf eine militärische Lösung des Konflikts. Nach dem jüngsten Einschlag einer russischen Drohne in Rumänien hat sich Bundeskanzler Merz ähnlich geäußert. Der Zwischenfall zeige einmal mehr Russlands Bereitschaft zur Eskalation, so der Kanzler. Der Reservistenverband begrüßt die geplante Pflicht zu Wehrübungen. Das sei notwendig, um eine verlässliche Einsatzbereitschaft sicherzustellen, sagte Verbandchef Ernst. Ohne leistungsfähige Reserve sei eine glaubwürdige Abschreckung gegenüber Russland nicht möglich. Das Verteidigungsministerium hatte zuvor Pläne bestätigt, wonach es künftig wieder eine Dienstpflicht für Reservisten geben soll. Große Freude in Laos. Helfer haben den ersten von 5 Goldsuchern befreien können, die seit Tagen in einer Höhle eingeschlossen sind. Ein Video des US-Senders CNN zeigt, wie der mit Schlamm bedeckte Mann mit Hilfe von Rettern aus dem Berg steigt. Möglich war die Rettung, weil vorher viel Wasser aus der Höhle gepumpt wurde. Die Helfer wollen nun zu den 4 weiteren Goldsuchern vordringen. Bei 2 weiteren Vermissten schwindet indes die Hoffnung, die beiden noch lebend zu finden. Hochsommerliche Temperaturen im Mai laden zu einem Sprung ins kalte Wasser ein, doch in einigen Seen in Bayern ist das gar nicht möglich. Wegen der Trockenheit herrscht Niedrigwasser.
2: So früh, so trocken und heiß, das hat es seit fast 20 Jahren nicht mehr gegeben, teilt das Landesamt für Umwelt, kurz LFU, mit. Laut LFU melden besonders Seen in Südbayern Niedrigwasser. Stark betroffen sind Chiemsee, Simssee und Starnberger See. Aber auch im Ammersee, Staffelsee, Tegernsee, Schliersee und Waginger See sind die Pegel niedrig. Eine Entspannung ist nicht in Sicht, helfen kann nur langanhaltender Regen. Ab Sonntag sind aber nur kurze, kräftige Schauer angekündigt. Aus München, Katrin Buhlmann.
1: Und das Wetter in Bayern. Am Abend kaum Wolken, etwas dichtere Wolkenfelder in Teilen Frankens. In der Nacht teils länger klar, im Norden Frankens örtlich Schauer oder Gewitter möglich. Abkühlung auf 17 bis 7 Grad. Am Wochenende Sonne, Wolken und Wind, örtlich kräftige Schauer und Gewitter möglich. Es wird wieder etwas kühler. Es ist 19:03.
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4: Zweite Stunde, wie immer mit den Neuvorstellungen der Woche. Alles heiße Kandidaten auf die vorderen Plätze unserer Top 15 nächste Woche. Aber sie müssen es halt erstmal reinschaffen. Und das liegt allein in eurer Hand auf ardschlagerhitparade.de. Gleich was Neues aus der Hauptstadt, Linda Hesse mit Kleinstadt Casanova. Und die Startnummer 1, die kommt aus dem wunderschönen Hessen. Laura Wilde mit Summer Feeling. Neuvorstellung 1, Laura Wilde.

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Hier ist die ARD-Schlager-Hitparade und das sind die Neuvorstellungen der Woche. Zwei gute Bekannte jetzt mit ihren neuen Schlagern. Daniela Alfinito, das kannst du echt vergessen. Und ob wir das Lied schnell wieder vergessen oder ob es sich für die Top 15 der nächsten Woche platzieren kann, das entscheidet ganz allein ihr auf ARD-Schlager-Hitparade.de. Und vorher kommt die Startnummer 3. Die kommt aus Österreich von ihm, von Nick P. Du und ich, Neuvorstellung 3.

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1: Daniela Alfinito, das kannst du echt vergessen, die Neuvorstellung 4. Eine kommt noch und sie ist doch eher ein seltener Gast bei uns in der ARD-Schlager-Hitparade, weil sie schon lange keine neue Musik mehr gemacht hat. Aber jetzt ist es soweit, kurz vor dem Start ihrer großen Stadiontour. Die führt sie durch 4 Länder, Deutschland, Österreich, Schweiz und Holland. Hier ist Helene Fischer, die Startnummer 5 in der ARD-Schlager-Hitparade. Heute Nacht, Helene Fischer.

0: Schafft es Helene Fischer oder die anderen Neuvorstellungen auf Platz 1 der ARD-Schlager-Hitparade und lösen sie Sunrise nach 6 Wochen ab? Ich bin total gespannt. Abstimmen auf ARD-Schlager-Hitparade.de. Hier ist unser Schnelldurchlauf, die Startnummer 1 heute, Laura Wilde.
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0: Die 2 für Linda Hesse.
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0: Neuvorstellung 3, Nick P.
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0: Die 4, Daniela Alfinito.
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0: Und Helene Fischer.
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0: Abstimmen geht auf ardschlagerhitparade.de bis nächsten Mittwochmittag, 12 Uhr. Und gleich feiern wir ihn. Unser Studiogast Olaf der Flipper. Nächsten Freitag kommt das neue Album. Heute schon bei uns, der Olaf.

0: Wir schmeißen den Ventilator an und feiern eine Schlagerparty mit Olaf, dem Flipper. Olaf, herzlich willkommen in der ARD Schlagerhitparade.
1: Ja, hallo liebe Hörer und Hörer, hier ist der Olaf, euer Flipper, und ich sage immer, Weltklasse, dass wir uns heute hören.
0: Lieber Olaf, das ist dein Slogan schon seit vielen Jahren, Weltklasse. Jetzt sag ich dir mal, was wirklich Weltklasse ist. Pass auf, du hast mit deiner Musik über 40 Millionen Platten und CDs verkauft. Weltklasse. Du bist 80 geworden, siehst aus wie 42.
1: Wow.
0: Weltklasse. Du hast es mit Drinking Wine, Feeling Fine in die englischen Charts geschafft. Weltklasse. Und du hast jetzt auch noch ein neues Album am Start und das heißt Weltklasse.
1: Ja, also mehr geht nicht, gell?
0: Mehr geht nicht. Dein Leben ist Weltklasse und das soll so bleiben. Olaf, wie stolz bist du auf dein neues Album?
1: Also das ist mein 11. Soloalbum. Mit den Flippers hatten wir 47, jetzt ist das mein 11. Und ich bin deswegen so stolz. Das ist einfach eine Epoche zu meinem 80. Geburtstag. Und das sind alles ganz, ganz neue Lieder, die da drauf sind. Und natürlich auch, wir arbeiten wieder mit meinem Freund Uwe Busse, der die ganzen Hits für Barbados, Lotusblume, Mona Lisa, alles geschrieben hat. Und der Uwe ist wieder im Boot. Denn natürlich der Joshi Dinier, der das Studio in Mannheim hat, mit dem wir auch als Flippers zusammengearbeitet haben. Es sind und dann natürlich neue Komponisten und so weiter. Also das ist, würde ich sagen, ein richtig gelungenes Album. Für jeden was dabei. Schnell, langsam zum Träumen. Also ich würde sagen, Weltklasse.
0: Uwe Busse hat ja ganz viel für die Flippers früher gemacht. Und wie ist es vom Feeling für dich her, wenn du mit alten Weggefährten dich wieder triffst, nach langer Zeit mit ihnen zusammenarbeitest? Was löst das so in dir aus?
1: Tolle Erinnerung. Also in Uwe Busse haben wir kennengelernt vor 40 Jahren, über 40 Jahren. Und da hat er das erste Album für uns hat er produziert. 6 Lieder waren mit drauf. Das war aber vor Barbados. Mhm. Ja, das war 85. Und dann hat er Barbados geschrieben, 86. Und dann haben wir 20 Jahre zusammengearbeitet. Und dann wurde es mal ein bisschen ruhiger. Da hat er seinen Weg gegangen, wir unseren Weg. Aber jetzt haben wir es wieder irgendwie gefunden seit 3-4 Jahren. Und er ist natürlich eine herausragende Komponist, Sänger, und ich freue mich richtig, dass er wieder im Boot ist. Und wir haben noch vieles vor.
0: Alles Weltklasse. Ja. Hier ist die aktuelle Single von Olaf, dem Flipper. Weltklasse aus dem Album
1: Weltklasse.

0: Die ARD Schlager-Hitparade und wir machen heute die Fans heiß auf das neue Album von Olaf, dem Flipper. Weltklasse, kommt am nächsten Freitag in die Plattenläden. Lieber Olaf, dein Geburtstag, die Nummer 80, ist ja schon ein paar Wochen her, aber wir sind ja schon ein bisschen neugierig, gell? Wie wurde denn gefeiert?
1: Oh, das war eine wunderbare Sache, war auch teilweise ein bisschen anstrengend. Und zwar, ich wohne ja in Bretten und da ist ein neuer Bürgermeister, ein Oberbürgermeister, Nico Moras, großer Musiker, klasse, großer Olaf-Fan und Flippers-Fan. Mhm. Und er singt auch klasse. Und dann sagte er, Mensch, der Olaf, oder er hat im Gemeinderat gefragt, ey, Bürgermedaille. Das haben ganz wenig Leute nur in den letzten 60 Jahren bekommen. Und hat er den Gemeinderat gefragt, ey, wie sieht's aus, der Hermann Lepski, der Olaf, Bürger unserer Stadt und so weiter, Bürgermedaille. Und haben alle zu 100%, der Olaf, der kriegt eine. Wow. Das ist einer, der die Werbung über die Grenzen hinaus von unserer Stadt Bretten immer erzählt. Stolz ist, dass er hier wohnt in der Melanchthon-Stadt Bretten. So, und dann habe ich die mittags, also war die Verleihung, der ganze Gemeinderat war da im alten Rathaus. Mhm. Wir waren so 70 Leute, 80 Leute und alle haben sich gefreut und dann haben wir ein bisschen was erzählt und so weiter. Und anschließend habe ich dann genau im gleichen Rahmen im Raum meinen 80. Geburtstag gefeiert. Da waren dann die Leute, die ich halt eingeladen, wir waren so 40, 50 Leute. Das ging bei mir zu Hause nicht. Da habe ich gesagt zum Oberbürgermeister, ey, das können wir doch auch gleich hier machen. Mhm. Ja, komm, Olaf, bleibst du halt, die bleiben wir alle ein bisschen länger. Und dann haben wir da gefeiert und es war großartig.
0: Ah, schön. Was gab's zu essen?
1: Ach Gott, alles. Du musst mich fragen, was gab's zu trinken? Nee, auch alles, ja.
0: Also.
1: Es war wunderbar, ja, es war wunderbar.
0: Quer durch den badischen, ja, Gemüsegarten sozusagen.
1: Ja, so ist es.
0: Genau. Olaf, kannst du dich an unser letztes Treffen erinnern? Ist schon wieder ein Jahr, genau ein Jahr her. Und es war in der Schweiz. Ich sag nur so viel, es war im Wirtshaus.
1: Ja, das war in Basel, glaube ich.
0: Ja.
1: Und das war zum Grand Prix. Ja, so. Und,
0: ja, ja.
1: Und das war wirklich klasse. Und dann waren wir im kleinen Wirtshaus,
0: ja,
1: und dann waren natürlich aus England hier die Leute da von der Morning Show,
0: ja,
1: und dann haben wir ein tolles Interview mit euch gemacht, mit denen gemacht, mit den Engländern,
0: genau,
1: mit dem Scott.
0: Ganz kurz für die Leute draußen erklärt, also Olaf, ja, und ich, wir haben uns im Wirtshaus von Vincent, ja, Groß in Basel getroffen, in
1: richtig,
0: der Braubude Basel,
1: ja,
0: das ist ja sein eigenes Wirtshaus mit Brauerei, und damals hattet ihr diesen wahnsinnigen Erfolg mit Drinking Wine, Feeling Fine, der Vincent, ja, und du. Und dann kam die BBC aus England und haben da eine Story gemacht fürs Fernsehen, fürs Frühstücksfernsehen.
1: Ja, richtig.
0: Und es war aber trotzdem alles entspannt. Wir saßen den ganzen Nachmittag in der Sonne im Wirtshaus oder vor dem Wirtshaus von Vincent und haben gefeiert mit den Kollegen der BBC und hatten viel, viel Spaß damals.
1: Es war herausragend und man muss auch dazu sagen, Vincent und ich, wir waren ja in London bei der BBC und sind da aufgetreten, 20.000 junge Leute, und dann gibt's auch die Story, da haben die gefragt, ey, haben wir gefragt, sollen wir alles in Englisch machen? Da haben die gesagt, nee, drinking wine, feeling fine, lang, vollkommen, das verstehen wir.
0: Genau. Und dieser Song ist natürlich mit drauf auf dem,
1: ja,
0: neuen Album Weltklasse,
1: ja,
0: von Olaf dem Flipper, und den hören wir jetzt hier in der ARD Schlager-Hit-Parade. Vincent und Olaf, drinking wine, feeling fine.
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0: ein Flippers-Klassiker. Ich mag das Lied so gerne. Schau in den Spiegel. Ab Herbst geht Olaf der Flipper auf Deutschland-Tour. Auch mit den Klassikern von damals. Da kommen wir später noch dazu. Lieber Olaf, es ist ja sehr sommerlich in diesen Tagen. Da gehört so abends auf dem Balkon vielleicht ein schönes Glas Wein dazu. Mir persönlich ist ja der Rotwein im Sommer zu schwer. Du als Weinexperte, bekennend und bekannt dafür, was empfiehlst du mir dazu?
1: Also sagen wir mal, ich als Weintrinker, ich trinke fast alles, also ob rot, weiß und so weiter. Mhm. Aber ich würde so jetzt in der Jahreszeit so einen fruchtigen Weißen würde ich so empfehlen, so einen leichten fruchtigen, nicht übertreiben, immer ein Gläschen Wasser so dazu zwischendrin und so weiter. Den würde ich so empfehlen. Das mache ich auch immer sehr gerne so. Nicht so viel, aber so im Rahmen geht alles.
0: Bei uns hier im Fränkischen, da trinkt man gerne im Sommer so einen Roséwein auch, ne?
1: Auch gut, ja.
0: Genau. Aber da muss schon eine gute Rebsorte da sein, ne? Dass er auch wirklich schmeckt, ne?
1: Ah Gott, mir läuft das Wasser schon wieder im Mund zusammen.
0: Wärst du, wenn du dich mit einem Wein vergleichen würdest, eher so ein schwerer Wein oder ein leichter Wein?
1: Ich glaube, ich wäre so mittendrin. Ja. Aber eher leicht, ja. Eher alles ein bisschen locker sehen. Ja. So weiter. Ich bin auch, aber man muss sich immer, wie auch in der Musik, gut vorbereiten, was man so trinkt und was man macht, wie in der Musik, und dann aber Gas geben.
0: Olaf der Flipper in der ARD Schlager-Hitparade jetzt mit seinem neuen Album Weltklasse.

0: Ist natürlich auch drauf auf Weltklasse, dem neuen Album von Olaf dem Flipper. Und wenn Sie das Album jetzt gleich holen wollen, online oder so, ja, es gibt es natürlich schon vorzubestellen, das ist ganz klar, aber offiziell erscheint es am nächsten Freitag, 5. Juni, Olaf der Flipper mit Weltklasse. Olaf, unglaublich, wie fit du die 80 erreicht hast. Du bist ein Mensch, der immer ja den Menschen zugewandt ist und war, mit Respekt deinem Gegenüber, egal ob dem Moderator oder dem Helferlein hinter der Bühne. Du bist ein empathischer Mensch. Ist das die gute Erziehung gewesen bei dir, sag mal?
1: Ach so, ich bin behütet aufgewachsen, würde ich mal sagen. Ich habe Sport gemacht, Leichtathletik viel, und ich kam immer mit klasse Leuten zusammen und die Musik hat mich wirklich geprägt. Ich war mit so tollen Musikern zusammen und habe viel gelernt von älteren Musikern und natürlich auch beim Sport. Die wenigsten wissen vielleicht, dass ich bin ja Sportlehrer auch und habe unterrichtet hier in Baden-Württemberg die Jugend. Top-Spieler und so weiter.
0: Tennis, und, Tennis war deine Sportart.
1: Richtig, ja. Tennis war zweimal deutscher Vizemeister und so, das wissen ja die wenigsten. Mhm. Und ich glaube, auch in der Musik, du musst einfach auf die Menschen zugehen und das Wichtigste auch mal zuhören. Und nicht immer selber so viel, also jetzt rede ich natürlich viel,
0: ja.
1: Aber zuhören und auch mal fünfe gerade sein lassen. Also ich bin immer optimistisch und wenn mal ein Thema ein bisschen schwieriger wird, auch komm, setzen wir uns hin, Gläschen Wein dazu. Ey, komm, wie siehst du das? Wie sehe ich das? Und es gibt zu 99% immer, dass man sagt, ach, das habe ich ja noch gar nicht gewusst. Das ist eine tolle Idee, die du hattest, wie ich habe. Man trifft sich wieder. Also man muss einfach aufstehen und positiv sein.
0: Das ist die Sonnenseite von Olaf dem Flipper. In welchen Situationen bist du nachdenklich, traurig? Gibt es auch diese Seite von dir?
1: Ja, die gibt's auch. Na, traurig will ich nicht sagen, aber wenn ich auf der Bühne stehe und einen Text vergesse, dann denke ich, ey Olaf, du hättest doch mal ein bisschen besser lernen sollen.
0: Ja.
1: Ich sage so ein Beispiel, ZDF-Hitparade, wir singen die Rote Sonne von Barbados live, das war ja alles live. Und dann denke ich, irgendwas hast du falsch gemacht. Dann habe ich meine Frau gefragt, sag ich, Sonja, was da? Ja, da, irgendwas war das, aber sie wusste es auch nicht. Und dann haben wir das aufgenommen zu Hause und was habe ich gemacht? Zweimal den zweiten Vers gesungen. So, weißt du, das ist halt... Oder ja, manchmal auf der Bühne, denn wenn die Fans vorne stehen, sagen, hey, wie geht's denn hier weiter? Aber die sind meistens so aufgeregt, dass sie es auch nicht wissen, wie es geht.
0: Ah ja, die Fans verzeihen doch alles heutzutage,
1: ja,
0: oder? Ne?
1: Ja.
0: Also, und das macht dich ja menschlich, lieber Olaf.
1: Ja. Na? Wir sind keine Maschinen.
0: Gell? So ist das, so ist das. Olaf, deine Tour, 80 Jahre, wir sagen Dankeschön. Im Herbst geht's los, quer durch Deutschland, auch in Bayern. Du bist in Erfurt, du bist in deiner Geburtsstadt Magdeburg
1: auch.
0: Auf was dürfen sich deine Fans freuen? Hits von heute, Klassiker von früher?
1: Also ich bin, wie gesagt, von in ganz Deutschland 10 Termine. Einfach auf meine Homepage gehen, da sieht man alles. Olaf der Flipper, wo ist er auf Tour? Bin auch in Würzburg, also und auf die Tour kann man sich freuen. Auf natürlich viele Flippers-Hits, wie Lotusblume, Mona Lisa, die kleine Eva werde ich singen. Und natürlich die neuen Songs wie Weltklasse und weiter. Ich singe natürlich mit meiner Tochter Pia schöne Duette, Fang das Licht, wie damals Cary Grott und Daringa gesungen haben. Also die Fans können sich auf ein breites, wunderschönes Programm freuen. Ja. Und natürlich eine schöne Autogrammstunde dazu. Dann Fotos können wir machen und so weiter. Also ich freue mich auf die Tour im September.
0: Wunderbar. Komm, Olaf, ein kleiner Schmachtfetzen jetzt als Vorgeschmack für die Tour. Hier ist sie, die kleine Eva.

0: Lieber Olaf, das hat Spaß gemacht mit dir in der ARD Schlager Hitparade. Ich wünsche dir Gesundheit und ganz viel Erfolg für das neue Album. Und jetzt könnten wir doch nach der Sendung noch so einen fruchtigen, schönen Weißwein genießen gemeinsam. Was meinst du?
1: Ja, warum nicht? Aber eins möchte ich hier noch loswerden. Und zwar
0: Carlos, das war der Carlos, unser Studiohund.
1: Ach so, da hast du gerade drauf getreten, wo ich gesagt habe, eins möchte ich noch loswerden. Sam Kolos streichen. Und zwar, ich habe zur Tour kommt ein wunderbares Buch raus. Mhm. Olaf der Flipper und meine Tochter fragt mich, Papa, erzähl mal. Mhm. Und erzähle ich wunderbare Stories über mein Leben, also von 1946 jetzt bis 2026. Also tolle Geschichten, wo meine Tochter mich fragt und ich erzähle alles so aus dem Leben. Hochinteressant, glaube ich, ja.
0: Das heißt, da kommen auch viele Kollegen von dir vor, wahrscheinlich dann auch.
1: Ja, natürlich, Geschichte, ob jetzt ob Fernsehen, ob Funk, aber alles kann ich natürlich nicht erzählen. Wahrscheinlich mache ich das im zweiten, im dritten Buch dann.
0: Ja, wieso nicht? Ja. Da freue ich mich jetzt sehr auf das Buch, wirklich.
1: Ich bring dir eins vorbei, machen wir ein Interview, ja. Olaf der Flipper.
0: Ja.
1: Da müssen wir noch ein paar Geschichten. Also dann erzähl mal hier, wo wir in Basel waren, ja. Verstehst du?
0: Pass auf, Olaf, wir machen Folgendes. Wir verabreden uns noch einmal in diesem Jahr. Wenn das Buch erscheint und vor der Tour, was hältst du davon?
1: Ja, absolut Weltklasse.
0: Machen wir das. Und dann können wir auch die ganzen Geschichten, die in dem Buch vorkommen, ein bisschen anreißen und die Leute drauf neugierig machen.
1: Ich bin jetzt schon begeistert.
0: Super, Olaf. Ich wünsche dir für alles, was jetzt kommt, die nächsten Monate eine gesunde Zeit, einen wunderschönen Sommer, eine gute Vorbereitung für die Tour und natürlich erstmal viel Erfolg für das neue Album Weltklasse. Olaf der Flipper.
1: Lieber Harry, ich sage herzlichen Dank allen lieben Hörerinnen und Hörern. Viele liebe Grüße und vielleicht sehen wir uns auf der Tour. Und das Wichtigste, bleibt gesund. Bye bye, der Olaf, euer Flipper.
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1: Um 20 Uhr mit Bernd Milde. Bundespräsident Frank-Walter Steinmeier hat zu einem langen Atem im Kampf für die Demokratie aufgerufen. Bei einer Rede im Hambacher Schloss sagte Steinmeier, die Erringung von Freiheit in Deutschland sei keine geradlinige Erfolgsgeschichte gewesen, sondern voller Rückschläge. Heute würden diese Errungenschaften wieder durch autoritäre Tendenzen bedroht. Dagegen könnten sich die Demokraten aber mit ihrer Stimme wehren. Steinmeier sprach bei der Verleihung des Hambacher Freiheitspreises an den früheren polnischen Justizminister Adam Bodnar. Der Thüringer AfD-Landeschef Björn Höcke hat seine Partei auf einen weiteren Abgrenzungskurs zur CDU

0: zusätzlich mehrere hundert Millionen Euro, um Sozialausgaben und Bauprojekte zu finanzieren. Wenche sprach im MDR von einem vertretbaren Kompromiss. Es habe sich gezeigt, dass man in Notsituationen zusammenstehe. Eine Deutsche wird Chefin der EU-Sicherheitskommission in der Ukraine. Wie die Vertretung der EU-Mitgliedstaaten in Brüssel mitteilte, wird die Juristin Cornelia Taylor den Posten zum 1. Juli antreten. Sie sei wegen ihrer mehr als 20-jährigen Erfahrung in Kriseneinsätzen ausgewählt worden. Die EU hatte ihre Ukraine-Mission 2014 gestartet, um das Land bei Reformen zu unterstützen. In der Börde fahndet die Polizei nach drei vermissten syrischen Mädchen. Nach Angaben der Beamten waren die Schwestern im Alter von 8, 10 und 13 Jahren heute früh in Oebisfelde verschwunden. Die Mutter habe sich daraufhin an die Polizei gewandt. Bisherige Suchmaßnahmen im Wohnumfeld seien jedoch ergebnislos geblieben. Weitere Einzelheiten wurden nicht mitgeteilt. Die Polizei sucht nun Zeugen, die die Mädchen gesehen haben oder Angaben zum Aufenthaltsort machen können. Das waren die Nachrichten. Das Wetter in der Nacht, gebietsweise kräftige Schauer und Gewitter, Tiefstwerte 17 bis 13 Grad. Morgen über Sachsen und Thüringen abziehende Schauer und Gewitter, dahinter von Norden her aufgeheitert, später erneut Schauer oder Gewitter, Höchstwerte 23 bis 27 Grad. Am Sonntag erst teils heiter, dann vor allem vom Harz bis nach Thüringen Schauer oder Gewitter, aber nochmals sommerlich warm. Die Zeit, es ist 20.03 Uhr. 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
1: Um 21 Uhr mit Bernd Milde. Wegen Bombendrohungen sind die Hauptbahnhöfe in Chemnitz und Zwickau seit Stunden gesperrt. Wie die Bundespolizei dem MDR bestätigte, wurden beide Gebäude am frühen Abend geräumt. Spezialisten mit Sprengstoffspürhunden hätten die Suche aufgenommen. Bislang sei aber nichts Verdächtiges gefunden worden. Der Chemnitzer Bahnhof wurde inzwischen wieder freigegeben. Wegen der Sperrungen kam es zu großen Behinderungen im regionalen Zugverkehr. Die Deutsche Bahn meldete Schienenersatzverkehr, Teilausfälle und große Verspätungen. Bundespräsident Frank-Walter Steinmeier hat zu einem langen Atem im Kampf für die Demokratie aufgerufen. Bei einer Rede im Hambacher Schloss sagte Steinmeier, die Erringung von Freiheit in Deutschland sei keine geradlinige Erfolgsgeschichte gewesen, sondern voller Rückschläge. Heute würden diese Errungenschaften wieder durch autoritäre Tendenzen bedroht. Dagegen könnten sich die Demokraten aber mit ihrer Stimme wehren. Steinmeier sprach bei der Verleihung des Hamburger Freiheitspreises an den früheren polnischen Justizminister Adam Bodnar. In Deutschland gibt es Kritik an den geplanten Außenstellen der israelischen Holocaust-Gedenkstätte Yad Vashem. Der jüdische Publizist Meron Mendel sagte der Frankfurter Allgemeinen Zeitung,

0: CDU eingeschworen. Bei einem Landesparteitag in Pfiffelbach bei Weimar sagte Höcke, es sei richtig gewesen, sich von den Christdemokraten fernzuhalten. Die ausgemerkelte CDU sei ein totgerittener Gaul. Den besteige man nicht, sondern überlasse ihn seinem weiteren Schicksal. Höcke meinte, im Establishment gebe es keine Alternative zur AfD. Wegen einer technischen Panne ist am Abend in Berlin die Gala zur Verleihung des Deutschen Filmpreises unterbrochen worden. Laut der Deutschen Filmakademie war eine der Leinwände im Saal ausgefallen. Sie musste repariert werden. Das Publikum konnte den Saal so lange verlassen. Der Livestream im Internet pausierte. Inzwischen geht die Veranstaltung weiter. Das waren die Nachrichten. Das Wetter. In der Nacht gebietsweise kräftige Schauer und Gewitter, Tiefstwerte 17 bis 13 Grad. Morgen über Sachsen und Thüringen abziehende Schauer und Gewitter, danach von Norden her aufgeheitert, später erneut Schauer oder Gewitter, Höchstwerte 23 bis 27 Grad. Am Sonntag teils heiter, von Harz bis Thüringen Schauer oder Gewitter. Die Zeit 21.03 Uhr.
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1: Um 22 Uhr mit Bernd Milde. Bombendrohungen haben am Abend für stundenlange Sperrungen der Hauptbahnhöfe in Chemnitz und Zwickau gesorgt. Wie die Bundespolizei dem MDR bestätigte, wurden beide Gebäude geräumt und mit Sprengstoffspürhunden durchsucht. Bislang sei aber nichts Verdächtiges gefunden worden. Der Chemnitzer Bahnhof wurde inzwischen wieder freigegeben. Wegen der Sperrungen kam es zu großen Behinderungen im regionalen Zugverkehr. Die Deutsche Bahn meldete Schienenersatzverkehr, Teilausfälle und große Verspätungen. Bundespräsident Frank-Walter Steinmeier hat zu einem langen Atem im Kampf für die Demokratie aufgerufen. Bei einer Rede im Hambacher Schloss sagte Steinmeier, die Erringung von Freiheit in Deutschland sei keine geradlinige Erfolgsgeschichte gewesen, sondern voller Rückschläge. Heute würden diese Errungenschaften wieder durch autoritäre Tendenzen bedroht. Dagegen könnten sich die Demokraten aber mit ihrer Stimme wehren. Steinmeier sprach bei der Verleihung des Hambacher Freiheitspreises an den früheren polnischen Justizminister Adam Bodnar. In Deutschland gibt es Kritik an den geplanten Außenstellen der israelischen Holocaust-Gedenkstätte Yad Vashem. Der jüdische Publizist Meron Mendel sagte der Frankfurter Allgemein, Yad Vashem sei keine unabhängige Forschungseinrichtung, sondern der israelischen Regierung unterstellt. Dort seien derzeit rechtsradikale Politiker an der Macht. Der Leiter der Gedenkstätten Buchenwald und Mittelbau Dora, Jens Christian Wagner, monierte, sowohl der Entscheidungsprozess als auch die inhaltliche Ausrichtung der Standorte seien intransparent. Eine Deutsche wird Chefin der EU-Sicherheitsmission in der Ukraine. Wie die Vertretung der EU-Mitgliedstaaten in Brüssel mitteilte, wird die Juristin Cornelia Taylor den Posten zum 1. Juli antreten. Sie sei wegen ihrer mehr als 20 Jahre

0: waren die Nachrichten.
1: Das Wetter. In der Nacht gebietsweise kräftige Schauer und Gewitter, 17 bis 13 Grad. Morgen über Sachsen und Thüringen abziehende Schauer und Gewitter, dahinter von Norden her Aufheiterungen. Später erneut Schauer oder Gewitter, Höchstwerte 23 bis 27 Grad. Am Sonntag erst teils heiter, dann vor allem von Harz bis nach Thüringen Schauer oder Gewitter und nochmals sommerlich warm. Die Zeit, es ist 22.03 Uhr.
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1: Um 23 Uhr mit Emily Seidel. Bundespräsident Steinmeier hat die Menschen dazu aufgerufen, sich für die Demokratie einzusetzen und sich autoritären Tendenzen entgegenzustellen. Steinmeier äußerte sich im traditionsreichen Hambacher Schloss, wo im Jahr 1832 zehntausende Menschen Freiheit und Bürgerrechte eingefordert hatten. Aus der Nachrichtenredaktion Pascal Küpper.
2: Im Hambacher Schloss ist der Freiheitspreis an den polnischen Verfassungsrechtler Bodna verliehen worden. Steinmeier hat ihn als leidenschaftlichen Kämpfer für Menschenrechte gelobt. Der Bundespräsident hat zugleich davor gewarnt, dass autoritäre Tendenzen sich weltweit ausbreiten. Damit sind Medien, Kultureinrichtungen und auch die Justiz unter Druck. Aber demokratische Gesellschaften können sich ihm zufolge dagegen wehren. Steinmeier hat sich außerdem gegen Versuche gestellt, die Nationalfarben politisch zu vereinnahmen. Schwarz-Rot-Gold, das stehe unter anderem für Freiheit und Völkerverständigung. Und das lasse man sich nicht von denen nehmen, die Demokratie verachten.
1: Ex-Verkehrsminister Scheuer soll wegen einer mutmaßlichen Falschaussage vor Gericht. Das Landgericht Berlin hat die Anklage gegen den CSU-Politiker zugelassen. Es geht um die gescheiterte Pkw-Maut. Die Berliner Staatsanwaltschaft wirft Scheuer vor, im Mautuntersuchungsausschuss des Bundestags gelogen zu haben. Scheuer weist den Vorwurf zurück. Die Pkw-Maut war im Juni 2019 vom Europäischen Gerichtshof als rechtswidrig gestoppt worden. In der Kritik stand vor allem, dass Scheuer schon Verträge mit Betreibern abgeschlossen hatte, bevor Rechtssicherheit beim EuGH bestand. Der Iran hat Darstellungen der US-Regierung widersprochen, wonach beide Seiten zentrale Punkte für eine verlängerte Waffenruhe ausgehandelt hätten. Die iranische Nachrichtenagentur Fars, die den Revolutionsgarden nahesteht, spricht von einer Mischung aus Wahrheit und Lüge, die das Weiße Haus verbreite. Zwar seien Fortschritte erzielt worden, mehrere von den USA genannte Punkte seien aber falsch, etwa die Behauptung, dass der Iran die Straße von Hormus wieder öffne, ohne Geld zu verlangen. In Teilen Nordrhein-Westfalens und Niedersachsens haben heftiger Regen und Sturm zu Problemen geführt. Allein rund um Münster zählte die Feuerwehr hunderte Einsätze, etwa wegen umgestützter Bäume oder vollgelaufener Keller. Außerdem musste nach WDR-Angaben ein Open-Air-Konzert abgebrochen werden. Auch im Südwesten Niedersachsens sorgte das Unwetter für Probleme auf den Straßen.

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1: Um 0 Uhr mit Gabriela Kühne. Bundespräsident Steinmeier hat die Menschen dazu aufgerufen, sich für die Demokratie einzusetzen und sich autoritären Tendenzen entgegenzustellen. Steinmeier äußerte sich im traditionsreichen Hambacher Schloss, wo im Jahr 1832 zehntausende Menschen Freiheit und Bürgerrechte eingefordert hatten. Aus der Nachrichtenredaktion Pascal Küpper.
2: Im Hambacher Schloss ist der Freiheitspreis an den polnischen Verfassungsrechtler Bodnar verliehen worden. Steinmeier hat ihn als leidenschaftlichen Kämpfer für Menschenrechte gelobt. Der Bundespräsident hat zugleich davor gewarnt, dass autoritäre Tendenzen sich weltweit ausbreiten. Damit sind Medien, Kultureinrichtungen und auch die Justiz unter Druck. Aber demokratische Gesellschaften können sich ihm zufolge dagegen wehren. Steinmeier hat sich außerdem gegen Versuche gestellt, die Nationalfarben politisch zu vereinnahmen. Schwarz-Rot-Gold, das stehe unter anderem für Freiheit und Völkerverständigung. Und das lasse man sich nicht von denen nehmen, die Demokratie verachten.
1: US-Präsident Trump ist mit seinem umstrittenen Entschädigungsfonds für angebliche Opfer der US-Justiz fürs Erste gescheitert. Ein Bundesgericht in Virginia stoppte vorübergehend die Pläne und setzte eine Gerichtsanhörung für den 12. Juni an, wie aus der Entscheidung hervorgeht. Das Gericht will so verhindern, dass bis zur Klärung des Falls Geld unwiderruflich über den Fonds ausgezahlt werden kann. Gegner befürchten, dass daraus Staatsgeld für die Belohnung von Trump-Anhängern ausgegeben werden könnte, die 2021 das Kapitol gestürmt hatten. In Teilen Nordrhein-Westfalens und Niedersachsens haben heftiger Regen und Sturm zu Problemen geführt. Allein rund um Münster zählte die Feuerwehr hunderte Einsätze, etwa wegen umgestürzter Bäume oder vollgelaufener Keller. Außerdem musste nach WDR-Angaben ein Open-Air-Konzert abgebrochen werden. Auch im Südwesten Niedersachsens sorgte das Unwetter für Probleme auf den Straßen, etwa auf der A1 oder der A30. In Berlin ist am Abend der Deutsche Filmpreis verliehen worden. Großer Gewinner war das Historiendrama »In die Sonne schauen« von Regisseurin Mascha Schilinski. Es gewann 10 Preise, darunter die Lola in Gold als bester Spielfilm. Als bester Hauptdarsteller wurde August Diehl für »Das Verschwinden des Josef Mengele« ausgezeichnet. Den Preis für die beste Darstellerin bekam Senta Berger für »Ach, diese Lücke, diese entsetzliche Lücke«. Das waren die Nachrichten. Das Wetter in Deutschland. Vom Norden und Westen auf die mittleren Landesteile und den Osten übergreifende Schauer und teils kräftige Gewitter. Tiefstwerte 18 bis 8 Grad. Am Tage gebietsweise Schauer und teils kräftige Gewitter, vereinzelt unwetterartig. In der Nordhälfte meist trocken, maximal 18 bis 33 Grad. Am Sonntag wechselnd bewölkt, regional Schauer und Gewitter. Es ist 0:03 Uhr.
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1: Um 1 Uhr mit Gabriela Kühne. Bundespräsident Steinmeier hat die Menschen dazu aufgerufen, sich für die Demokratie einzusetzen und sich autoritären Tendenzen entgegenzustellen. Steinmeier äußerte sich im traditionsreichen Hambacher Schloss, wo im Jahr 1832 Zehntausende Menschen Freiheit und Bürgerrechte eingefordert hatten. Aus der Nachrichtenredaktion Pascal Küpper.
2: Im Hambacher Schloss ist der Freiheitspreis an den polnischen Verfassungsrechtler Bodnar verliehen worden. Steinmeier hat ihn als leidenschaftlichen Kämpfer für Menschenrechte gelobt. Der Bundespräsident hat zugleich davor gewarnt, dass autoritäre Tendenzen sich weltweit ausbreiten. Damit sind Medien, Kultureinrichtungen und auch die Justiz unter Druck. Aber demokratische Gesellschaften können sich ihm zufolge dagegen wehren. Steinmeier hat sich außerdem gegen Versuche gestellt, die Nationalfarben politisch zu vereinnahmen. Schwarz-Rot-Gold, das stehe unter anderem für Freiheit und Völkerverständigung. Und das lasse man sich nicht von denen nehmen, die Demokratie verachten.
1: Die in Rumänien eingeschlagene Drohne stammt NATO-Angaben zufolge aus Russland. Entsprechend äußerte sich ein Sprecher des NATO-Oberkommandos der alliierten Streitkräfte in Europa. Zuvor hatte bereits der rumänische Verteidigungsminister Russland für den Vorfall verantwortlich gemacht. Die Drohne hatte in der vergangenen Nacht ein Wohnhaus in der Stadt Galati nahe der ukrainischen Grenze getroffen. 2 Menschen wurden verletzt. In Teilen Nordrhein-Westfalens und Niedersachsens haben heftiger Regen und Sturm zu Problemen geführt. Allein rund um Münster zählte die Feuerwehr hunderte Einsätze, etwa wegen umgestürzter Bäume oder vollgelaufener Keller. Auch im Südwesten Niedersachsens sorgte das Unwetter für Probleme, etwa auf der A1. Bei der Bahn kam es auf mehreren Strecken zu Einschränkungen. Teils wurden Züge vorsichtshalber zurückgehalten. In Berlin ist am Abend der Deutsche Filmpreis verliehen worden. Großer Gewinner war das Historiendrama »In die Sonne schauen« von Regisseurin Mascha Schilinski. Es gewann 10 Preise, darunter die Lola in Gold als bester Spielfilm. Als bester Hauptdarsteller wurde August Diehl für »Das Verschwinden des Josef Mengele« ausgezeichnet. Den Preis für die beste Darstellerin bekam Senta Berger für »Ach, diese Lücke, diese entsetzliche Lücke«. Alexander Zverev steht bei den French Open im Achtelfinale. Der beste deutsche Tennisprofi setzte sich in der 3. Runde in Paris gegen den Franzosen Quentin Alice mit 6:4, 6:3, 5:7 und 6:2 durch. Im Achtelfinale trifft Zverev auf den Niederländer Jesper de Jong. Das waren die Nachrichten. Das Wetter in Deutschland. Vom Norden und Westen auf die mittleren Landesteile und den Osten übergreifende Schauer und teils kräftige Gewitter, Tiefstwerte 18 bis 8 Grad. Am Tage gebietsweise Schauer und teils kräftige Gewitter. Es ist 1:03 Uhr.
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1: Um 2 Uhr mit Gabriela Kühne. Bundespräsident Steinmeier hat davor gewarnt, dass sich in Europa und auf der ganzen Welt autoritäre Tendenzen weiter ausbreiten. Er äußerte sich auf einer Veranstaltung im Hombacher Schloss in der Pfalz. Aus der Nachrichtenredaktion Jonas Valentin Weber.
2: Laut Steinmeier versuchen autoritäre Regierungen immer stärker, unabhängige Institutionen anzugreifen, die die Macht der Regierenden kontrollieren sollen. Betroffen seien auch Medien, der Kulturbereich und die Justiz. Konkrete Länder nannte er nicht. Steinmeier zeigte sich aber auch kämpferisch. So seien die Bürgerinnen und Bürger der Entwicklung nicht machtlos ausgeliefert, sondern könnten sich zur Wehr setzen, auch wenn dabei viel Ausdauer gebraucht werde, sagte Steinmeier bei der Verleihung des Hambacher Freiheitspreises an den früheren polnischen Justizminister Bodnar.
1: Die in Rumänien eingeschlagene Drohne stammt NATO-Angaben zufolge aus Russland. Entsprechend äußerte sich ein Sprecher des NATO-Oberkommandos der alliierten Streitkräfte in Europa. Zuvor hatte bereits der rumänische Verteidigungsminister Russland für den Vorfall verantwortlich gemacht. Die Drohne hatte in der vergangenen Nacht ein Wohnhaus in der Stadt Galati nahe der ukrainischen Grenze getroffen. 2 Menschen wurden verletzt. In Teilen Nordrhein-Westfalens und Niedersachsens haben heftiger Regen und Sturm zu Problemen geführt. Allein rund um Münster zählte die Feuerwehr hunderte Einsätze, etwa wegen umgestürzter Bäume oder vollgelaufener Keller. Auch im Südwesten Niedersachsens sorgte das Unwetter für Probleme, etwa auf der A1. Bei der Bahn kam es auf mehreren Strecken zu Einschränkungen. Teils wurden Züge vorsichtshalber zurückgehalten. In Berlin ist am Abend der Deutsche Filmpreis verliehen worden. Großer Gewinner war das Historiendrama »In die Sonne schauen« von Regisseurin Mascha Schilinski. Es gewann 10 Preise, darunter die Lola in Gold als bester Spielfilm. Als bester Hauptdarsteller wurde August Diehl für »Das Verschwinden des Josef Mengele« ausgezeichnet. Den Preis für die beste Darstellerin bekam Senta Berger für »Ach, diese Lücke, diese entsetzliche Lücke«. Alexander Zverev steht bei den French Open im Achtelfinale. Der beste deutsche Tennisprofi setzte sich in der 3. Runde in Paris gegen den Franzosen Quentin Alice mit 6:4, 6:3, 5:7 und 6:2 durch. Im Achtelfinale trifft Zverev auf den Niederländer Jesper de Long. Das waren die Nachrichten. Das Wetter in Deutschland. Vom Norden und Westen auf die mittleren Landesteile und den Osten übergreifende Schauer und teils kräftige Gewitter, Tiefstwerte 18 bis 8 Grad. Auch am Tage gebietsweise Schauer und teils kräftige Gewitter, vereinzelt unwetterartig. In der Nordhälfte meist trocken, maximal 18 bis 33 Grad. Die Zeit, es ist 2:03 Uhr.
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